0: Unionsfraktionschefs Spahn offenbar noch in diesem Monat klären. Das war am Abend aus dem Umfeld des CDU-Chefs zu hören. In Frage kommen mehrere Kandidaten. Dazu Markus Preis aus dem ARD-Hauptstadtstudio.
1: Immer wieder genannt wird Thorsten Frey, der Kanzleramtsminister. Daneben auch CDU-Generalsekretär Carsten Linnemann und Alexander Dobrindt von der CSU, derzeit Innenminister. Außerdem gibt es noch eine Reihe weiterer Namen, die allerdings deutlich seltener fallen. Ich nenne mal zwei Beispiele. Nina Waken, die Gesundheitsministerin, oder der bisherige Spahn-Stellvertreter in der Fraktion, Günther Krings. Vor allem Friedrich Merz und Markus Söder werden diese Frage jetzt diskutieren und auch überlegen, welche Umbauten sie dann noch in der Regierung auslösen wollen, wenn ein aktueller Minister zum Zuge käme.
0: Das US-Militär hat nach dem Tod von zwei seiner Soldaten neue Luftangriffe auf Ziele im Iran gestartet. Das zuständige Regionalkommando teilte mit, man wolle damit die iranischen Revolutionsgarden für den jüngsten Angriff bestrafen. Außerdem solle die Fähigkeit des Irans, die Handelsschifffahrt in der Straße von Hormuz zu bedrohen, weiter eingeschränkt werden. Die beiden US-Soldaten waren vorgestern bei iranischen Raketenangriffen in Jordanien getötet worden. Ein weiterer Soldat wird noch vermisst. Die Lage im Waldbrandgebiet in Mecklenburg-Vorpommern hat sich vorerst leicht entspannt. Entwarnung gibt es aber noch nicht. Laut Einsatzleitung ist das Brandgebiet im Müritz-Nationalpark mittlerweile komplett mit sogenannten Kreisregnern eingekesselt. Damit wird der Waldboden befeuchtet. Dadurch hat sich das Feuer zuletzt deutlich langsamer ausgebreitet. Die Löscharbeiten sind schwierig, weil in dem betroffenen Gebiet Munitionsreste liegen. Das waren die Nachrichten. Das Wetter in Deutschland. Nach letzten Schauern zunächst trocken, später im Nord- und Südwesten Schauer und Gewitter bei 16 bis 8 Grad. Tagsüber in der Südosthälfte Schauer und kräftige Gewitter, später im Südwesten freundlich, von Nordwesten neue Schauer bis 26 Grad. Es ist 2.03 Uhr.
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1: Um 3 Uhr mit Ronald Lessig. Bei der Fußballweltmeisterschaft hat England das Spiel um Platz 3 gewonnen. Die Engländer setzten sich im kleinen Finale mit 6:4 gegen Frankreich durch. Aus dem ARD-WM-Team Hendrik Lückhoff.
2: Es war ein extrem unterhaltsames Spiel. In der ersten Hälfte ging bei Frankreich fast nichts, bei England alles. So führten die Three Lions zur Pause schon mit 4:0. Im zweiten Durchgang zeigte Frankreich mit 4 neuen Spielern aber ein anderes Gesicht, schoss 3 Tore in 18 Minuten und der Ausgleich war möglich. Aber England traf zum 5. Mal. Frankreich schaffte nochmal den Anschluss, aber England setzte den Schlusspunkt mit dem 6:4. Für die Engländer ist Platz 3 das beste WM-Resultat nach dem Titel 1966.
1: Bundeskanzler Merz will offenbar noch in diesem Monat klären, wer nach dem Rücktritt von Jens Spahn neuer Fraktionschef der Union im Bundestag werden soll. Als mögliche Nachfolger werden unter anderem Kanzleramtschef Frei, Bundesinnenminister Dobrindt und CDU-Generalsekretär Linnemann gehandelt. Spahn hatte erst vor wenigen Tagen bekannt gegeben, dass er und sein Ehemann mit Hilfe einer Leihmutter in den USA ein Kind zur Welt gebracht haben. In Deutschland ist das verboten. Spahns Entscheidung hat auch in der eigenen Partei Empörung ausgelöst. Ihm wird mangelnde Glaubwürdigkeit vorgeworfen. Nach dem Sturz eines Bahnmitarbeiters aus einem fahrenden Zug in Baden-Württemberg hat es das zuständige Amtsgericht abgelehnt, gegen einen tatverdächtigen Fahrgast Haftbefehl zu erlassen. Dem Vorfall war eine gewaltsame Auseinandersetzung vorangegangen. Nach Angaben der Ermittler soll der Fahrgast bei einer Ticketkontrolle aggressiv geworden und einen Bahnmitarbeiter angegriffen haben. Bei dem Gerangel sei eine Tür beschädigt worden. Durch den entstandenen Spalt sei der Bahnmitarbeiter schließlich bei Tempo 120 auf das Gleisbett gestürzt. Sein Zustand ist kritisch, aber stabil. In Mailand ist am Abend ein Konzert des puerto-ricanischen Sängers Bad Bunny wegen eines heftigen Hagelschauers abgebrochen worden. Das Veranstaltungsgelände wurde geräumt. Dort hatten sich laut italienischen Nachrichtenagenturen 80.000 Menschen für das Konzert versammelt. Nach Angaben der Feuerwehr wurden mehrere Zuschauer von großen Hagelkörnern am Kopf getroffen und verletzt. In sozialen Medien ist auf Videos zu sehen, wie Konzertbesucher unter Schreien im Hagelschauer umherirren. Das waren die Nachrichten. Das Wetter in Deutschland. Tagsüber in der Südosthälfte Schauer und vereinzelt kräftige Gewitter. Später im Südwesten teilweise freundlich, aber von Nordwesten her Schauer und Gewitter, 18 bis 26 Grad. Am Montag in der Nordosthälfte wechselhaft mit Schauern, sonst heiter bis wolkig und Höchstwerte zwischen 18 und 26 Grad. Es ist 3:03 Uhr.
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1: Um 4 Uhr mit Ronald Lessig. Bei der Fußballweltmeisterschaft hat England das Spiel um Platz 3 gewonnen. Die Engländer setzten sich im kleinen Finale mit 6:4 gegen Frankreich durch. Aus dem ARD-WM-Team Hendrik Lückhoff.
2: Es war ein extrem unterhaltsames Spiel. In der ersten Hälfte ging bei Frankreich fast nichts, bei England alles. So führten die Three Lions zur Pause schon mit 4:0. Im zweiten Durchgang zeigte Frankreich mit 4 neuen Spielern aber ein anderes Gesicht, schoss 3 Tore in 18 Minuten und der Ausgleich war möglich. Aber England traf zum 5. Mal. Frankreich schaffte nochmal den Anschluss, aber England setzte den Schlusspunkt mit dem 6:4. Für die Engländer ist Platz 3 das beste WM-Resultat nach dem Titel 1966.
1: Bundeskanzler Merz will offenbar noch in diesem Monat klären, wer nach dem Rücktritt von Jens Spahn neuer Fraktionschef der Union im Bundestag werden soll. Als mögliche Nachfolger werden unter anderem Kanzleramtschef Frei, Bundesinnenminister Dobrindt und CDU-Generalsekretär Linnemann gehandelt. Spahn hatte erst vor wenigen Tagen bekannt gegeben, dass er und sein Ehemann mithilfe einer Leihmutter in den USA ein Kind zur Welt gebracht haben. In Deutschland ist das verboten. Spahns Entscheidung hat auch in der eigenen Partei Empörung ausgelöst. Ihm wird mangelnde Glaubwürdigkeit vorgeworfen. Russland hat die ukrainische Hauptstadt Kiew erneut massiv mit Raketen angegriffen. Reporter vor Ort berichteten von zahlreichen Explosionen, die im Zentrum der Stadt zu hören gewesen seien. Bürgermeister Klitschko informierte über Einschläge und Schäden in einigen Stadtteilen. Mehrere Menschen seien verletzt worden. Auch in der Hafenstadt Odessa gab es Angriffe. Laut dem ukrainischen Militär schlug dabei eine Rakete in einem Vergnügungspark ein. Mindestens 2 Menschen seien getötet worden. Von heute an dürfen große Unternehmen in der EU unverkaufte Kleidung und Schuhe nicht mehr einfach vernichten. Entsprechende Regeln sind jetzt in Kraft getreten. Laut EU-Kommission sollen sie dazu führen, dass sparsamer mit Ressourcen umgegangen wird, weniger Umweltschäden verursacht und Wettbewerbsbedingungen fairer werden. Die Unternehmen müssen versuchen, ihre Waren auf anderen Wegen loszuwerden, zum Beispiel als Spenden. Nach Schätzungen der Europäischen Umweltagentur werden zurzeit 4-9% aller Textilien in der EU vernichtet, ohne jemals getragen worden zu sein. Das waren die Nachrichten. Das Wetter in Deutschland. Tagsüber in der Südosthälfte Schauer und Gewitter, im Südwesten freundlich, aber von Nordwesten her Schauer und Gewitter, 18-26 Grad. Am Montag in der Nordosthälfte wechselhaft mit Schauern, sonst heiter bis wolkig, 18-26 Grad und am Dienstag wechselhaft bis 27 Grad. Es ist 4:03 Uhr.
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1: Um 5 Uhr mit Ronald Lessig. England hat bei der Fußballweltmeisterschaft das Spiel um Platz 3 gewonnen. Das Team von Trainer Thomas Tuchel setzte sich mit 6:4 gegen Frankreich durch. Aus dem ARD-WM-Team Hendrik Lückhoff.
2: Es war ein Spektakel. Nach der ersten Hälfte lag England schon mit 4:0 vorn und der Sieg schien klar. Nach der Pause aber traf Frankreich dreimal und der Ausgleich lag in der Luft. Stattdessen schoss England das 5. Tor. Frankreich kam nochmal zum Anschluss, aber England hatte mit dem 6:4 noch eine Antwort. England feiert unter Trainer Thomas Tuchel mit Platz 3 das beste WM-Ergebnis nach dem Titel 1966. Bei Frankreich erlebte Trainer Didier Deschamps keinen versöhnlichen Abschied. Heute Abend treffen im Finale Spanien und Argentinien aufeinander. Bei den Spaniern musste wegen eines Gewitters das Abschlusstraining ausfallen.
1: Bundeskanzler Merz will offenbar noch in diesem Monat klären, wer neuer Fraktionschef der Union werden soll. Der bisherige Vorsitzende Spahn war gestern im Zuge der Leihmutter-Affäre zurückgetreten. Aus der Nachrichtenredaktion Daniel Runge.
3: Als Top-Kandidat für die Spahn-Nachfolge gilt Kanzleramtschef Frei, ein enger Vertrauter von Merz. Aber auch Innenminister Dobrindt und CDU-Generalsekretär Lindemann werden hoch gehandelt. Gewählt wird der neue Fraktionschef von den Abgeordneten. Spahn hatte erst vor wenigen Tagen bekannt gegeben, dass er und sein Ehemann mit Hilfe einer Leihmutter in den USA ein Kind zur Welt gebracht haben, was in Deutschland verboten ist. Auch Parteikollegen hatten Spahn deshalb mangelnde Glaubwürdigkeit vorgeworfen.
1: Von heute an dürfen große Unternehmen in der EU unverkaufte Kleidung und Schuhe nicht mehr einfach vernichten. Entsprechende Regeln sind in Kraft getreten. Die Unternehmen müssen versuchen, ihre Waren auf anderen Wegen loszuwerden, zum Beispiel als Spenden. Nach Schätzungen der Europäischen Umweltagentur werden zurzeit bis zu 9% aller Textilien in der EU vernichtet, ohne jemals getragen worden zu sein. In Mailand ist am Abend ein Konzert des puerto-ricanischen Sängers Bad Bunny wegen eines heftigen Hagelschauers abgebrochen worden. Das Veranstaltungsgelände wurde geräumt. Dort hatten sich laut italienischen Nachrichtenagenturen 80.000 Menschen für das Konzert versammelt. Nach Angaben der Feuerwehr wurden mehrere Zuschauer von großen Hagelkörnern am Kopf getroffen und verletzt. In sozialen Medien ist auf Videos zu sehen, wie Konzertbesucher unter Schreien im Hagelschauer umherirren. Das waren die Nachrichten. Das Wetter in Deutschland. Tagsüber in der Südosthälfte Schauer und vereinzelt Gewitter, später im Südwesten freundlich, aber von Nordwesten her wieder Schauer und Gewitter, 18 bis 26 Grad. Am Montag im Norden wechselhaft mit Schauern, sonst heiter bis 26 Grad. 5:03 Uhr.
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1: 6 Uhr. England gewinnt WM-Spiel um Platz 3. Große Firmen dürfen unverkaufte Kleidung nicht mehr wegwerfen. Menschen in Kelkheim gedenken getöteter Frau. Das Wetter oft sonnig, im Norden einzelne Schauer bis 25 Grad. Mein Name ist Frank Wornert. Guten Morgen. Bei der Fußball-WM hat England das Spiel um Platz 3 gewonnen. Das Team von Trainer Thomas Tuchel setzte sich mit 6:4 gegen Frankreich durch. Aus dem ARD-WM-Team Hendrik Lückhoff.
2: Es war ein Spektakel. Nach der ersten Hälfte lag England schon mit 4:0 vorn und der Sieg schien klar. Nach der Pause aber traf Frankreich dreimal und der Ausgleich lag in der Luft. Stattdessen schoss England das 5. Tor. Frankreich kam nochmal zum Anschluss, aber England hatte mit dem 6:4 noch eine Antwort. England feiert unter Trainer Thomas Tuchel mit Platz 3 das beste WM-Ergebnis nach dem Titel 1966.
1: Große Unternehmen, die in der EU Kleidung und Schuhe verkaufen, dürfen unverkaufte Sachen künftig nicht mehr vernichten. Ab heute gilt eine neue Vorschrift. Sie soll dafür sorgen, dass die Firmen ihre Waren etwa wieder verkaufen oder spenden. Aus Brüssel, Sarah Lopez.
3: Die neuen Regeln gelten erstmal für große Unternehmen, die mindestens 250 Mitarbeiter oder einen Jahresumsatz von mehr als 50 Millionen Euro haben. 2030 sollen dann mittlere Unternehmen folgen. Kleinere sind davon ausgenommen. Nach Angaben der EU-Kommission werden in Europa jedes Jahr 4-9% der Kleidungsstücke vernichtet, bevor sie überhaupt getragen wurden.
1: Nachdem in Kelkheim eine 58-Jährige getötet wurde, hat es gestern Abend eine Gedenkfeier in der Nähe des Tatorts gegeben. Laut Bürgermeister Kündiger waren rund 500 Menschen vor Ort, um gemeinsam zu trauern. Aus Kelkheim Andreas Heigen.
4: Der Bürgermeister brachte zu Beginn seiner Rede zum Ausdruck, dass die Stadtgesellschaft seit der Tat unter Schock steht. Vertreter der Kelkheimer Kirchengemeinden haben Gebete gesprochen und die Menschen haben eine Schweigeminute abgehalten. Mit der Veranstaltung sollte auch der Zusammenhalt in der Stadt gestärkt werden. Am Dienstagabend hatte ein 60-Jähriger seine Frau auf offener Straße mit einer Machete getötet.
1: Bundeskanzler Merz will offenbar schnell klären, wer dem zurückgetretenen Unionsfraktionschef Spahn nachfolgt. Nach Informationen der Nachrichtenagentur dpa soll eine Entscheidung noch vor Merz-Urlaub Ende des Monats fallen. Im Gespräch als mögliche Nachfolger sind unter anderem Kanzleramtschef Frei oder Generalsekretär Linnemann. Der Fraktionsvorsitzende der Union im Bundestag wird üblicherweise von den beiden Parteichefs von CDU und CSU vorgeschlagen. Im Rhein-Main-Gebiet sind die S- und Regionalbahnen unpünktlicher geworden. Laut dem Verkehrsverbund RMV ist die Pünktlichkeit etwa bei den S-Bahnen in der ersten Jahreshälfte auf 85% gesunken. Das waren knapp 1,5 Prozentpunkte weniger als in der ersten Hälfte 2025. Besonders unpünktlich waren demnach die Linien S8 und S9. Deutlich verbessert hat sich laut RMV dagegen die Zuverlässigkeit, also wie viele der Bahnen im Fahrplan auch tatsächlich fahren, auf bis zu 96%. Russland hat die ukrainische Hauptstadt Kiew wieder mit ballistischen Raketen angegriffen. Laut einem Reporter hat es in der Nacht Dutzende Explosionen gegeben. Behörden sprechen von mindestens einem Todesopfer und 11 Verletzten in Kiew und der Region. Das waren die Nachrichten.
0: Unser Wetter in Hessen.
5: So einen Mischmasch aus Sonne und Wolken bekommen wir heute. Erst hängen die Wolken über Süd- und Osthessen fest heute in der Früh, später dann auch in Nordhessen. Zwischen der Dieben und Werra kannst du dazu dann auch noch mal schauern. Aber trotzdem wird's insgesamt ein trockener und sonniger Tag. 18 Grad bekommen wir rund um Willingen und Gersfeld und bis zu 25 Grad an der Bergstraße. Auch am Montag bleibt es bei dem Wechsel aus Sonne und Wolken mit den dichteren Wolken, vor allem oben im Norden. Da auch mal mit einzelnen Regenschauern bis zu 24 Grad dann.
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5: Vorsicht bitte auf der A66, Fulda Richtung Frankfurt. Zwischen Schlüchtern Nord und Schlüchtern Süd, da liegt ein totes Reh auf der Fahrbahn. Und Vorsicht auf der B26, Aschaffenburg Richtung Darmstadt. Zwischen Roosdorf und Darmstadt-Filderweg befindet sich eine Person im Bereich der Fahrbahn. Die A45, Gießen Richtung Aschaffenburg, ist zwischen Wölfersheim und Florstadt gerade wegen Bergungsarbeiten nach einem Unfall mit zwei Pkw gesperrt. Es gibt eine Umleitung ab Wölfersheim, dann die U56 über Echzell und Leitheken.
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5: Und schon ist wieder Sonntagmorgen. Hallo zusammen. Schön, dass Sie da sind. Einen schönen guten Morgen wünsche ich. Mit Michael Holm starten wir jetzt in den Sonntag. Also, ja, so richtig schön, gemütlich und gelassen bringt er uns rein. Und irgendwie auch, ich finde, so ein bisschen mystisch. Baby, du bist nicht allein.
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0: 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Am Sonntagmorgen 16 Minuten nach 6 haben wir. Ist ja doch noch ganz schön früh jetzt irgendwie. Aber wir alle haben was gemeinsam. Wir sind alle Frühaufsteher. Ob jetzt freiwillig oder unfreiwillig, das ist da jetzt ja erstmal egal. Aber es gibt ja doch einige Leute, die sind so richtige Morgenmenschen. Roland Kaiser zum Beispiel.
1: Ja, ziemlich. Ich stehe ja relativ früh auf und bin morgens auch gut gelaunt und bin kein Morgenmuffel. Nee, ja, ja.
0: Naja gut, falls doch so ein paar Morgenmuffel noch mit dabei sind, dann gibt Roland uns jetzt einfach ein bisschen was von seiner guten Laune ab, hoffentlich.
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Der Sonntagmorgen in HF4 hat alles mit dabei. Schön entspannte Nummern hier von den Bellamy Brothers. I need more of you. Aber auch, was gute Laune macht. Und ich bin der Schlagzeuger. Das heißt, ich kenne da so einen Rhythmus, der eigentlich bei allen immer sofort gute Stimmung macht. Den brauchen wir eigentlich nur anzuspielen und schon sind alle tanzbereit. Ich war hier von den McCoys. Hang on, Sloopy. Jetzt hier in HF4.

0: Unser Wetter in Hessen.
1: Das wird ein Mischmasch heute aus Sonne und Wolken. Erst hängen die Wolken, beziehungsweise jetzt gerade hängen die Wolken so über Süd- und Osthessen fest, später dann auch über Nordhessen. Zwischen der Diemel und Werra kann es auch nochmal schauern heute. Trotzdem wird es aber insgesamt ein trockener und sonniger Tag. In Massenhausen im Landkreis Waldeck-Frankenberg werden es 19 Grad. In Breidenbach im Landkreis Marburg-Biedenkopf bis zu 22 Grad. Und in Heppenheim im Landkreis Bergstraße, da schaffen wir die 25 Grad.
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1: Die A45, Gießen Richtung Aschaffenburg, ist zwischen Wölfersheim und Florstadt gerade wegen Reinigungsarbeiten nach einem Unfall mit 2 Pkw gesperrt. Es gibt eine Umleitung ab Wölfersheim, die U56 über Echzell und Leithecken.
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1: Schönen guten Morgen zusammen. Schön, dass Sie da sind an diesem frühen Sonntag. Tag 2 vom Wochenende quasi. Andrea Berg haben wir gleich dabei. Jung, verliebt und frei. Außerdem Sam Cooke, da singe ich gleich wieder ganz laut mit, das weiß ich jetzt schon. Wonderful World. Und auch bei John Paul Young. Lässt sich super mitsingen. Love is in the air.
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0: hier ist HR4. Am Sonntagmorgen für alle, egal ob sie Morgenmuffel sind oder nicht, hier gibt's für alle was. Wir haben ja eben schon gehört, dass Roland Kaiser so gar kein Morgenmuffel ist. Da hat mir Brigitte aus Pfungstadt eine Mail geschrieben. Sie meint, sie ist schon so ein ziemlicher Morgenmuffel. Aber sie sagt auch, so mit HR4 geht das auch wieder ganz schnell vorüber. Na Mensch, das freut uns doch. Dann machen wir doch jetzt genauso auch weiter. Karl Gott schafft es nämlich auch sehr gut, uns die Morgenmuffeligkeit zu vertreiben.
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1: 7 Uhr. England gewinnt das kleine Finale bei der Fußball-WM. Große Firmen dürfen unverkaufte Kleidung nicht mehr wegwerfen. Menschen in Kelkheim gedenken getöteter Frau. Das Wetter oft sonnig, im Norden einzelne Schauer bis 25 Grad. Mein Name ist Frank Vornat. Guten Morgen. England hat sich bei der Fußball-WM Platz 3 gesichert. Das ist der größte Erfolg des Teams seit 60 Jahren. Die Mannschaft von Trainer Thomas Tuchel hat sich im kleinen Finale gegen Frankreich durchgesetzt mit 6:4. Aus dem ARD-WM-Team Holger Dahl.
2: Dabei spielte in der ersten Halbzeit nur England wirklich mit und ging mit einer 4:0-Führung in die Pause. Mbappé schoss nach einer guten Stunde den Anschlusstreffer zum 3:4. Seine Franzosen waren nahe am Ausgleich. Doch Saka erzielte in der 86. Spielminute per Elfmeter sein drittes Tor. England führte kurz vor Schluss 5:3. Doch Frankreich entfachte in der Nachspielzeit durch Dembélés 4:5 neue Hoffnung, die Bellingham für England mit dem 6:4 endgültig zerstörte.
1: Große Firmen dürfen unverkaufte Mode nicht mehr einfach wegwerfen. Ab heute gilt in der Europäischen Union eine neue Vorschrift. Sie sieht vor, dass unverkaufte Kleidung oder Schuhe entweder noch einmal verkauft oder gespendet werden müssen. Aus Brüssel Sarah Lopez.
3: Ausnahmen gibt es zum Beispiel, wenn ein Kleidungsstück dreckig ist oder wenn es zur Spende angeboten wurde, aber niemand es haben wollte. Die neuen Regeln gelten erstmal für große Unternehmen, die mindestens 250 Mitarbeiter oder einen Jahresumsatz von mehr als 50 Millionen Euro haben. 2030 sollen dann mittlere Unternehmen folgen, kleinere sind davon ausgenommen.
1: Russland hat die ukrainische Hauptstadt Kiew wieder mit ballistischen Raketen angegriffen. Laut einem Reporter hat es in der Nacht Dutzende Explosionen gegeben. Behörden sprechen von mindestens einem Todesopfer und 11 Verletzten in Kiew und der Region. Nach dem tödlichen Angriff auf eine Frau in Kelkheim haben am Abend mehrere hundert Menschen an das Opfer erinnert. Aufgerufen zu der Gedenkfeier auf dem Marktplatz hatte die Stadtverwaltung. In der Nähe des Platzes hatte am Dienstag ein 60-Jähriger seine Frau getötet. Die Staatsanwaltschaft geht von Mord aus Besitzdenken und Eifersucht aus. Wer wird neuer Bürgermeister von Reichelsheim im Odenwald? Das entscheidet sich heute in einer Stichwahl, 3 Wochen nach der ersten Abstimmung. HR-Reporterin Anna Vogel.
4: Dabei hat der parteilose Kandidat Christian Hofmann rund 48% der Stimmen und damit fast die absolute Mehrheit geholt. Der Lehrer will sich in Reichelsheim unter anderem für solide Finanzen und eine wohnortnahe medizinische Versorgung einsetzen. Sein Konkurrent Thomas Pfeiffer, auch parteilos, ist Lokführer und Gewerkschafter und setzt auf Bürgernähe und Digitalisierung. Der bisherige Bürgermeister Stefan Lopinski war Mitte Mai nach schwerer Krankheit gestorben.
1: Die gesetzlichen Krankenkassen halten das beschlossene Sparpaket der Bundesregierung für eine gute Grundlage, um die Beiträge vorerst stabil zu halten. Der Chef des Kassenspitzenverbands Blatt sagte, die Maßnahmen müssten allerdings konsequent umgesetzt werden. Das Sparpaket soll die Kassen von steigenden Ausgaben entlasten. Es sieht Ausgabenbremsen etwa bei Praxen oder Kliniken vor, aber auch höhere Zuzahlungen für Medikamente. Das waren die Nachrichten.
0: Unser Wetter in Hessen.
5: In den Tag geht's erstmal mit Wolken, die so über Süd- und Osthessen hängen. Da, wo jetzt noch keine sind, kommen später aber auch noch Wolken dazu, so Richtung Nordhessen. Da wird's später dann auch noch sehr wolkig. Und zwischen der Diemel und Werra kann's dann auch noch mal schauern. Aber trotzdem wird's insgesamt doch ein trockener und sonniger Tag. 18 Grad bekommen wir so im Norden, rund um Willingen und Gersfeld und bis zu 25 Grad an der Bergstraße. Am Montag bleibt es bei dem Wechsel aus Sonne und Wolken mit weiterhin den dichteren Wolken, vor allem oben im Norden. Da sind dann auch mal einzelne Regenschauer dabei und wir bekommen wieder so 18 bis 24 Grad.
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5: Da haben wir eine Meldung von der A45, Gießen Richtung Aschaffenburg. Die ist zwischen Wölfersheim und Florstadt wegen Reinigungsarbeiten nach einem Unfall mit 2 Pkw gesperrt. Es gibt eine Umleitung ab Wölfersheim, die U56 über Echtzell und Leithecken.
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5: Herzlich willkommen. und guten Morgen. Schön, dass Sie da sind. Ja, ich hoffe, Sie kommen ganz gemütlich rein heute in den Sonntag. Elvis Presley hören wir jetzt. Er war ja so ganz groß, so Ende der 50er und Anfang der 60er Jahre. Da hat er viele mit seiner Musik begeistert. Ich habe die Zeit jetzt ja nicht miterlebt. Aber wenn ich die Songs von ihm höre, dann kann ich da schon auch so diese Gefühle von damals sehr gut raushören aus seinen Liedern und kann mir schon auch sehr gut vorstellen, wie alle zusammen zum Jailhouse Rock getanzt haben.
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0: Eine aktuelle Meldung aus dem HR4-Verkehrszentrum. Vorsicht auf der A3 Würzburg Richtung Frankfurt. Zwischen Stockstadt und dem Seligenstädter Dreieck. Da liegen Reifenteile auf der Fahrbahn.
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0: Ja, schön gemütlich ist es. Mit Kenny Rogers hier in HR4. In Mittelhessen wird gerade ein Film gedreht. Max und die wilde Sieben, die Drachenbande. Das soll ein schöner Familienfilm werden. Und dafür haben sich die Produzenten natürlich auch ganz schöne Drehorte rausgesucht. Das Schloss Braunfels und das Schloss Büdingen haben sie da gefunden. Eine Rolle in dem Film hat unter anderem auch Uschi Glas. Und die Hauptrolle spielt der 15-jährige Lukas Herzog aus Frankfurt. Da wird also ganz viel Hessen in dem Film stecken. HR4-Reporter Marc Klug hat sich die Dreharbeiten in Büdingen schon mal mit angeschaut.
1: Gut, dann gehen wir auf Anfang für eine Probe.
2: Blaue Rollstühle stehen vor einem alten Kamin und große Kuscheltiere vor verstaubten Bücherregalen. Das Schloss Büdingen wird gerade wieder zur Filmkulisse für den dritten Teil der Kinoreihe Max und die wilde Sieben. Diesmal mit dem Untertitel Die Drachenbande. Für den Familienfilm wird das mehr als 800 Jahre alte Schloss zum prunkvollen Seniorenheim. Und da passt die Bibliothek natürlich voll ins Bild, sagt Regisseur Winfried Oelsner.
3: Wir haben hier ein fantastisches Ambiente, innere Räume, eine Bibliothek, also alles Mögliche, was man sich nur wünschen kann. Wir haben uns vorgenommen, nicht immer das Gleiche nochmal zu erzählen, sondern möglichst auch mal was Neues hinzuzufügen, und das Schloss bietet uns einfach die Möglichkeiten dazu.
2: Alles hier wurde an den Filmdreh angepasst, mit einer Ausnahme. Einmal pro Stunde ist hier, wie sonst auch, ein Glockenspiel in den alten Gemäuern zu hören. Schauspielerin Uschi Glas kommt dabei aus dem Schwärmen kaum noch heraus.
4: Es ist jedes Zimmer mit Liebe eingerichtet. Alles, jedes Detail, jeder Stoff ist ausgesucht. Es hat immer eine Ordnung und ich finde schön, wenn man da sein darf.
2: Die 82-Jährige spielt eine Schauspielerin namens Vera, die in einem Seniorenheim lebt. Schon in den ersten beiden Filmen der Reihe hat sie sich mit einer Gruppe von Kindern angefreundet. Auch im dritten Film soll die Gruppe aus verschiedenen Generationen wieder einen Kriminalfall lösen. Angeführt wird sie von Max, der Hauptrolle, gespielt von dem 15-jährigen Lukas Herzog aus Frankfurt.
5: Für mich macht das einfach besonders, dass ich erfahren kann, wie es so ist zu arbeiten, was andere Jugendliche halt noch nicht haben. Und ich finde es einfach mega cool, dass man seine Freunde mit ins Kino nehmen kann und dann sagen kann, ja, das bin ich. Ist schon sehr lustig.
2: Genau wie im Film gibt es auch bei den Schauspielern Unterschiede zwischen jung und alt. Für Uschi Glas heißt das aber vor allem eins: Respekt und Bewunderung für den Schauspielernachwuchs.
4: Zum Beispiel Lukas ist auch so einer, der kann aufnehmen, was der Regisseur, der Winnie, sagt, und er setzt sofort um. Das ist, finde ich, an Kindern so toll, dass die das dann wirklich reinziehen können und dann darstellen können.
2: In den kommenden Tagen und Wochen stehen weitere Dreharbeiten an. Am Ende noch im schweizerischen Bern, erstmal aber in Hessen, im Schloss Braunfels zum Beispiel. Der fertige Film soll im Herbst 2027 in die deutschen Kinos kommen.
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0: Eine aktuelle Meldung aus dem HR4-Verkehrszentrum. Vorsicht auf der A66 Frankfurt Richtung Wiesbaden. Zwischen Hattersheim und Hofheim, da liegt ein totes Wildschwein auf dem rechten Fahrstreifen. Da bitte einmal aufpassen und vorsichtig fahren.

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1: Da schauen wir erstmal auf ganz aktuelle Werte. Am kleinen Feldberg, da sind es noch frische 10 Grad heute früh. In Kassel liegt das Thermometer schon bei 15 Grad und in Fulda bei 16 Grad. Allgemein bekommen wir heute so eine Mischung aus Sonne und Wolken. In Süd- und Osthessen ist es jetzt gerade bewölkt, später dann auch in Nordhessen. Zwischen der Diemel und der Werra kann es auch nochmal regnen, aber sonst wird es ein trockener und sonniger Tag bei 18 bis 25 Grad.
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1: Bitte Vorsicht auf der A66 Frankfurt Richtung Wiesbaden. Zwischen Hattersheim und Hofheim liegt ein totes Wildschwein auf dem rechten Fahrstreifen. Die A45 Gießen Richtung Aschaffenburg ist zwischen Wölfersheim und Florstadt wegen Reinigungsarbeiten nach einem Unfall mit 2 Pkw immer noch gesperrt. Die Umleitung führt ab Wölfersheim über die U56, dann über Echzell und Leithecken.
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1: Ja, guten Morgen. Hallo, schön, dass Sie mit dabei sind. So früh schon an so einem Sonntag und dann auch noch mitten in den Sommerferien. Also ja, sehr schön, freut mich. Das frühe Aufstehen lohnt sich aber natürlich, denn umso mehr Urlaubsgefühle können wir uns hier in HR4 abholen.
2: Einen wunderschönen guten Morgen, liebe Hörer von HR4. Hier spricht Nick P. und ich wünsche euch einen tollen Start in diesen Tag.

0: Guten Morgen, hier mit HR4 am Sonntag. Übrigens gibt's jetzt mit Pfarrer Dave Kulig aus Vellmar.
1: Ich liebe einen guten Kaffee am Nachmittag. Wenn der Tag etwas zur Ruhe kommt, wenn man sich hinsetzen kann, vielleicht sogar ein Stück Kuchen dazu. Deshalb habe ich mich gefreut, als ich von einer älteren Dame in der Gemeinde zum Kaffeetrinken eingeladen wurde. Alles ist vorbereitet, als ich ankomme. Der Tisch stilvoll gedeckt, Kuchen auf Tellern, der Kaffee aus der Küche duftet. Es ist genau die Atmosphäre, die ich so schätze. Ich setze mich und stelle erstaunt fest, dort stehen nicht zwei Gedecke. Es sind drei. Eines für sie, eines für mich. Hatte sie noch jemand eingeladen? Vorsichtig frage ich nach und die ältere Dame antwortet mit sanfter Stimme, das dritte Gedeck ist für meinen Mann. Ich bin verwirrt. Ihr Mann ist doch vor einiger Zeit gestorben. Ich habe selbst die Trauerfeier gehalten. Und dennoch steht jetzt hier auf dem Tisch seine Tasse, seine Kuchengabel. Sie sieht mein erstauntes Gesicht und sagt, das habe ich für ihn immer so gemacht. Und das mache ich auch weiter so. Und so schenkt sie ihm auch Kaffee ein, als wäre es das Natürlichste der Welt. Vielleicht finden das manche befremdlich oder sind erstaunt, aber im Lauf des Besuches wird mir klar, es geht gar nicht um den gedeckten Platz. Es geht um das, was geblieben ist. Gemeinsame Jahre, Gewohnheiten, die sich eingeprägt haben, eine Nähe, die nicht einfach verschwindet. So etwas stellt man nicht einfach ab wie einen Lichtschalter. Die Liebe hört niemals auf. An diesen Satz aus der Bibel muss ich dabei denken. Genau das sehe ich dort. Keine großen Worte, keine besondere Szene. Nur eine Tasse Kaffee und darin eine Liebe, die geblieben ist.
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0: durchatmen bis zum letzten Ton. Melissa Naschenweng hier in HF4 am Sonntagmorgen. Guten Morgen zusammen, wir haben 7:07. Und nachdem wir jetzt einmal runtergekommen sind und entspannt haben, können wir jetzt einmal wieder frisch aufatmen und bereiten uns vor, jetzt einfach schön im Takt ein bisschen mitzuschnippen. Mit Tom Jones.
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1: 8 Uhr. England besiegt Frankreich im WM-Spiel um Platz 3. Große Firmen dürfen unverkaufte Mode nicht mehr wegwerfen. Bahnen im Rhein-Main-Gebiet etwas unpünktlicher geworden. Das Wetter oft sonnig, im Norden einzelne Schauer bis 25 Grad. Mein Name ist Frank Hornert. Guten Morgen. Bei der Fußball-WM hat England das Spiel um Platz 3 gewonnen. Das Team von Trainer Thomas Tuchel setzte sich mit 6:4 gegen Frankreich durch. Aus dem ARD-WM-Team Hendrik Lückhoff.
2: Es war ein Spektakel. Nach der ersten Hälfte lag England schon mit 4:0 vorn und der Sieg schien klar. Nach der Pause aber traf Frankreich dreimal und der Ausgleich lag in der Luft. Stattdessen schoss England das 5. Tor. Frankreich kam nochmal zum Anschluss, aber England hatte mit dem 6:4 noch eine Antwort. England feiert unter Trainer Thomas Tuchel mit Platz 3 das beste WM-Ergebnis nach dem Titel 1966.
1: Große Modeunternehmen in der EU dürfen Kleidung, die nicht verkauft wurde, nicht mehr vernichten. Dazu gilt seit heute eine EU-Verordnung. Stattdessen soll Ware weiterverkauft oder gespendet werden. Ziel ist, dass weniger Müll entsteht. Für bestimmte Artikel gelten Ausnahmen. Kleinere Unternehmen müssen die Vorgaben erst später umsetzen. Umweltschützer halten das Vernichtungsverbot für einen ersten wichtigen Schritt, fordern aber konsequente Kontrollen. Bundeskanzler Merz will offenbar schnell klären, wer dem zurückgetretenen Unionsfraktionschef Spahn nachfolgt. Nach Informationen der Nachrichtenagentur dpa soll eine Entscheidung noch vor Merz Urlaub Ende des Monats fallen. Im Gespräch als mögliche Nachfolger sind unter anderem Kanzleramtschef Frei und Generalsekretär Linnemann. Der Fraktionsvorsitzende der Union im Bundestag wird üblicherweise von den beiden Parteichefs von CDU und CSU vorgeschlagen. Im Rhein-Main-Gebiet sind die S- und Regionalbahnen unpünktlicher geworden. Laut dem Verkehrsverbund RMV ist die Pünktlichkeit etwa bei den S-Bahnen in der ersten Jahreshälfte auf 85% gesunken. Das waren knapp 1,5 Prozentpunkte weniger als in der ersten Hälfte 2025. Besonders unpünktlich waren demnach die Linien S8 und S9. Deutlich verbessert hat sich laut RMV dagegen die Zuverlässigkeit, also wie viele der Bahnen im Fahrplan auch tatsächlich fahren, auf bis zu 96%. Russland hat in der Nacht die ukrainische Hauptstadt wieder heftig angegriffen mit Dutzenden Raketen. Nach Angaben des ukrainischen Militärs wurde mindestens ein Mensch getötet, 11 weitere wurden verletzt. Aus Kiew, Stefan Lack.
3: Gegen 1.20 Uhr Ortszeit war Luftalarm ausgelöst worden. Nur wenige Minuten später erschütterten heftige Explosionen die Millionenstadt. Nach ukrainischen Angaben setzte Russland dabei Hyperschall und ballistische Raketen ein. Kiews Bürgermeister Vitali Klitschko berichtete, dass herabfallende Trümmer in mehreren Stadtteilen Brände ausgelöst hätten. Betroffen waren unter anderem ein mehrstöckiges Wohnhaus, ein Verwaltungsgebäude sowie ein Bereich nahe eines Einkaufszentrums.
1: An der Demonstration beim Christopher Street Day in Frankfurt haben gestern rund 17.000 Menschen teilgenommen. Das hat die Polizei mitgeteilt. Die Demo-Teilnehmer waren einmal durch die Innenstadt bis zum südlichen Mainufer gezogen. Alles sei friedlich und ohne Zwischenfälle verlaufen. Heute Abend endet der CSD Frankfurt nach 4 Tagen. Das waren die Nachrichten.
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4: Ja, insgesamt ist es ein trockener und sonniger Tag heute, aber trotzdem sind auch so ein paar Wolken da, so über Süd- und Osthessen jetzt in der Früh, später dann auch noch in Nordhessen und da kann es zwischen der Diemel und Werra auch noch mal ein bisschen regnen. Sonst aber wie gesagt Sonne und 18 bis 25 Grad. Auch am Montag bleibt es bei diesem Wechsel aus Sonne und Wolken. Die dichteren Wolken sind vor allem oben im Norden, da auch mal einzelne Regenschauer. Und bis zu 34 Grad wird's maximal.
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4: Ganz frisch rein kommt eine Warnmeldung. Vorsicht auf der A3, Frankfurt Richtung Würzburg. Zwischen Obertshausen und Hanau, da liegen Spanngurte auf dem rechten Fahrstreifen. A45, Gießen Richtung Aschaffenburg. Da ist zwischen Wölfersheim und Florstadt wegen Reinigungsarbeiten nach einem Unfall mit 2 Pkw gesperrt. Die Umleitung läuft ab Wölfersheim die U56 entlang über Echzell und Leithecken.
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4: Ganz schön guten Morgen zusammen wünsche ich. Hallo, herzlich willkommen im Sonntag. Schön, dass Sie mit dabei sind. Und was ganz Gemütliches für den Frühstückstisch gibt's hier bei uns in HR4 jetzt von Dr. Hook. When you're in love with a beautiful woman.
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0: Schönen guten Morgen an diesem Sonntag. Und jetzt wird's sportlich hier in HR4. Es geht drum, wer ist am schnellsten, wer kommt als erstes ins Ziel? Ja, aber Moment mal, ich muss das nochmal kurz abbrechen. Das war ein bisschen zu hektisch. Wir brauchen es ein kleines bisschen entspannter. Es geht nämlich um ein Schneckenrennen. Mhm. Ja, in Schlitzfrau-Rombach in Osthessen wurde gestern die schnellste Schnecke gesucht. Mit dabei waren auch rund 250 Besucherinnen und Besucher und auch HR4-Reporterin Kybra Anatsch.
1: Die einen wollen sie nicht im Garten haben, die anderen verzehren sie als Delikatesse. Schnecken. Winfried Haug hat besonders viel Wertschätzung für die Weichtiere. Der Schneckenfan hat gleich mehrere von einem Radweg eingesammelt und ein Rennen organisiert. Für ihn genau das richtige Tier für ein Wettrennen.
2: Eine Schnecke hat grundsätzlich Zeit. Und wenn sie entscheidet, ich möchte heute als Erste über die Ziellinie gehen, dann ist das ihre Entscheidung und nicht die Entscheidung vom Jockey, wie im Pferderennen.
1: Rund 60 Schnecken treten zum Wettkampf an. Nur Schnecken mit Schneckenhaus sind für das Rennen zugelassen. Auf das Häuschen wird dann die Startnummer geklebt. Die Distanz zum Ziel 33 Zentimeter. Die Schnecken dürfen nicht von ihren Besitzern gelenkt werden. Also wenn sie woanders hinkriechen als ins Ziel, hat der die Schnecke an den Start geschickt hat, Pech.
2: Die Schnecke bewegt sich seit 500 Millionen Jahren genauso, wie es ihr passt. Nicht wie wir uns das vorstellen.
1: Und dann geht es auch schon los.
2: Ready, steady, slow.
1: Winfried Haug macht den Snailmaster, also den Rennleiter, und moderiert durch den Wettbewerb. Und nach 14 Minuten findet schon die erste Schnecke ins Ziel.
2: Der Snailmaster darf verkünden, wir haben die erste Siegerin, die Weinbergschnecke Speedy.
1: Die Vorlage für das Schneckenrennen kommt aus Großbritannien. Auch in Schlitzfrau-Rombach punktet das Konzept. Rund 250 Teilnehmer schauen sich die 6 Runden gut gelaunt an. Zu essen gibt es, wie könnte es anders sein, Zimtschnecken.
3: Tolle Idee, hat Spaß gemacht. Essen und Trinken war klasse. Gelungener Tag.
4: Mega toll.
3: Ganz gut, sehr schön.
1: Die schnellste Schnecke findet an diesem Tag nach 6 Minuten ins Ziel. Dafür gibt es sogar einen Pokal. Die anderen Gewinner des Tages nehmen Bücher rund um Schnecken mit nach Hause. Für Organisator Winfried Haug eine gelungene Veranstaltung.
2: Das Schneckenrennen ist interessant, weil es ein Paradoxon ist. Wir in unserer Beschleunigungsgesellschaft erwarten, dass alles zack, zack geht. Wir werden immer schneller, die Menschen kommen nicht mehr mit, kriegen Burnout und Depressionen. Und da ist es wichtig, mal schneckenmäßig zu verlangsamen.
1: Getreu dem Motto, in der Ruhe liegt die Kraft. Nach dem Rennen haben die Weichtiere dann genug geleistet. Inzwischen kriechen sie wieder frei durch die Natur.
0: War ja bestimmt auch anstrengend. Kybra Anatsch über ein Schneckenrennen gestern in Schlitzfrau-Rombach. Wir haben eine aktuelle Meldung aus dem HR4-Verkehrszentrum. Vorsicht bitte auf der A3 Würzburg Richtung Frankfurt zwischen Obertshausen und dem Offenbacher Kreuz. Da liegt ein Metallteil auf dem mittleren Fahrstreifen.

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1: Auf den hr4 Live-Wetterkameras sehen wir die dicke Wolkendecke über Nordhessen, über Kassel, über dem Herkules. Ja, da sehen wir nur eine dicke Wolkenwand. Aber auch im Süden ist es schon ein bisschen bewölkter. Darmstadt zum Beispiel hat auch schon so eine Wolkendecke, die da drüber fliegt. Das ist so die Mischung heute. Sonne und Wolken im Wechsel. Zwischen der Diemel und Werra kann es später auch nochmal schauern. Trotzdem ist es insgesamt aber ein trockener und sonniger Tag. In Frankershausen im Werra-Meißner-Kreis werden es bis zu 20 Grad, in Leun im Lahn-Dill-Kreis bis 23 Grad und in Heppenheim im Landkreis Bergstraße bis zu 25 Grad.
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1: Um 8:58. Vorsicht auf der A3 Würzburg Richtung Frankfurt. Zwischen Obertshausen und dem Offenbacher Kreuz liegt ein Metallteil auf dem mittleren Fahrstreifen. Die A45 Gießen Richtung Aschaffenburg ist zwischen Wölfersheim und Florstadt wegen Reinigungsarbeiten nach einem Unfall mit 2 Pkw gesperrt. Es gibt eine Umleitung ab Wölfersheim, die U56 entlang über Echzell und Leithecken.
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1: Und das Sir Douglas Quintett hören wir jetzt. Ja, das klingt ja erstmal irgendwie hoheitlich und majestätisch, also hat so eine gewisse Anmutung. Die Musik der 5 ist aber ganz entspannt und locker. Mendocino.
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0: Hier ist HR4 am Sonntagmorgen. In der Kirche kommen viele Menschen zusammen und in einem Biergarten auch. Da hat man sich in Fulda gedacht, packen wir doch einfach beides zusammen. HR4-Reporterin Patricia Kümpel stellt uns das ganz besondere Projekt in Osthessen mal vor.
1: Der Sound zum Getränk in der Sonne an diesem Nachmittag. Eine Mutter mit zwei Kindern, der Mann mit Buch, zwei Freundinnen, daneben eine Gruppe junger Kollegen. Sie sitzen auf kleinen Bierzeltgarnituren und bringen Farbe aufs Grün der Kirchwiese. Ja, genau. Ein Biergarten direkt neben der Christuskirche in Fulda. Die Idee von Pfarrerin Jana Koch-Zeissig?
2: Unsere Kirchwiese einfach richtig zu beleben. Also wir haben seit 5 Jahren das Projekt Lebendiger Kirchplatz. Wir sagen, wir haben so eine tolle Grünfläche und so eine tolle gepflasterte Fläche direkt neben der Kirche. Die müssen wir nutzen einfach. Hier bringen wir Leute zusammen, dass richtig viel Gemeinschaft entstehen kann.
1: Hunger, Durst, Segen steht mit Kreide dick auf einer Schiefertafel neben dem Getränkewagen. Der Durst also gelöscht, der Duft von Steaks weht durch die Luft, der Hunger gestillt. Und was ist mit dem Segen?
2: Zum Segen haben wir uns überlegt, nicht jeder kann sich so einen Biergartenbesuch leisten, aber manche können sich ein bisschen mehr leisten als andere. Und die können überlegen, Mensch, ich kaufe doch einfach vielleicht schon ein Getränk oder ein Essen für jemand anderen mit. Dann gibt es hier unsere Segenswand. Da finden sich dann so kleine Zettelchen. Die kriegt man, wenn man was mehr gekauft hat, hängt die da auf. Und jeder, der sagt, ich habe gerade nicht genügend Geld in der Tasche, der kann sich da einfach was wegnehmen.
1: Lauter bunte Zettelchen finden sich an der Segenswand. Es passt fast keiner mehr dran. Die Gastronomie beim Pop-Up-Biergarten neben der Kirche übernehmen die Betreiber des Rädchens. Die Kultkneipe aus Fulda musste erst vor kurzem schließen. Evelyn Ostertag.
3: Unsere Intention war natürlich einfach jetzt zuerst auch mal nach dem Rädchen weiterzumachen. Glaube ich auch ein bisschen die Grundidee von Gastronomie. Ne? Einfach Menschen zusammenzubringen und das passt da, glaube ich, einfach ganz gut zusammen. Also quasi unsere Idee, grundsätzliche Idee als Gastronomen und dann die Idee der Belebung des Kirchhofes.
1: Eine Idee, die Besucher anlockt.
4: Man kennt diesen Ort schon, aber dieses Zusammenspiel halt mit Kirche und hier einem Biergarten, finde ich ganz toll, die Idee.
5: Weil Menschen auch hier Kontakt zur Kirche finden, die sonst vielleicht keinen Kontakt finden würden.
6: Ich finde das gut, dass es sowas gibt, auch für arme Menschen dann.
1: Bis 30. August ist der Biergarten von donnerstags bis freitags ab 16 bis 22 Uhr geöffnet. Und jede Stunde gibt es einen himmlischen Sound dazu.
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am Tag, als Conny Kramer starb. Mittlerweile ist es ruhig geworden um sie. Sie hat sich so komplett aus der Öffentlichkeit und so aus dem Musikgeschäft zurückgezogen. Ich hoffe aber, sie feiert heute trotzdem einen ganz gemütlichen Geburtstag. Und heute Nachmittag ab 2 gibt's bei Jörg Machenbach in den Oldies dann noch mehr zu Juliane Werding und ihrer Karriere. Und jetzt hören wir sie auch schon. Kann

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1: 9 Uhr. 2 Tote und 4 Schwerverletzte bei Unfall in der Wetterau. Große Firmen dürfen unverkaufte Mode nicht mehr wegwerfen. England besiegt Frankreich im WM-Spiel um Platz 3. Das Wetter oft sonnig, im Norden einzelne Schauer bis 25 Grad. Mein Name ist Frank Vornath. Guten Morgen. Auf der A45 bei Florstadt im Wetteraukreis sind bei einem schweren Unfall in der vergangenen Nacht 2 Menschen ums Leben gekommen. 4 wurden schwerst verletzt, unter ihnen 3 Kinder. Laut Polizei war eine 34-Jährige mit ihrem Auto falsch auf die Autobahn aufgefahren. Dort prallte sie frontal mit dem Wagen eines 70-Jährigen zusammen. Beide Fahrer starben. Der Ehemann der 34-Jährigen und die 3 Kinder kamen ins Krankenhaus. Der Zustand der Kinder gilt als kritisch. Große Unternehmen, die in der EU Kleidung und Schuhe verkaufen, dürfen unverkaufte Sachen künftig nicht mehr vernichten. Ab heute gilt eine neue Vorschrift. Sie soll dafür sorgen, dass die Firmen ihre Waren etwa wieder verkaufen oder spenden. Aus Brüssel Sarah Lopez.
2: Die neuen Regeln gelten erstmal für große Unternehmen, die mindestens 250 Mitarbeiter oder einen Jahresumsatz von mehr als 50 Millionen Euro haben. 2030 sollen dann mittlere Unternehmen folgen, kleinere sind davon ausgenommen. Nach Angaben der EU-Kommission werden in Europa jedes Jahr 4-9% der Kleidungsstücke vernichtet, bevor sie überhaupt getragen wurden.
1: Bundeskanzler Merz will offenbar schnell klären, wer dem zurückgetretenen Unionsfraktionschef Spahn nachfolgt. Nach Informationen der Nachrichtenagentur dpa soll eine Entscheidung noch vor Merz-Urlaub Ende des Monats fallen. Im Gespräch als mögliche Nachfolger sind unter anderem Kanzleramtschef Frei und Generalsekretär Linnemann. Der Fraktionsvorsitzende der Union im Bundestag wird üblicherweise von den beiden Parteichefs von CDU und CSU vorgeschlagen. Russland hat die ukrainische Hauptstadt Kiew wieder mit ballistischen Raketen angegriffen. Laut einem Reporter hat es in der Nacht Dutzende Explosionen gegeben. Behörden sprechen von mindestens einem Todesopfer und 11 Verletzten in Kiew und der Region. Wer wird neuer Bürgermeister von Reichelsheim im Odenwald? Das entscheidet sich heute in einer Stichwahl, 3 Wochen nach der ersten Abstimmung. HR-Reporterin Anna Vogel.
3: Dabei hat der parteilose Kandidat Christian Hofmann rund 48% der Stimmen und damit fast die absolute Mehrheit geholt. Der Lehrer will sich in Reichelsheim unter anderem für solide Finanzen und eine wohnortnahe medizinische Versorgung einsetzen. Sein Konkurrent Thomas Pfeiffer, auch parteilos, ist Lokführer und Gewerkschafter und setzt auf Bürgernähe und Digitalisierung. Der bisherige Bürgermeister Stefan Lopinski war Mitte Mai nach schwerer Krankheit gestorben.
1: England hat bei der Fußball-WM den größten Erfolg seit 60 Jahren erzielt. Das Team setzte sich im Spiel um Platz 3 gegen Frankreich durch mit 6:4. Aus dem ARD-WM-Team Felix Gerhardt.
4: Schon zur Pause führte England mit 4:0, bevor es in der zweiten Hälfte nochmal spannend wurde. Das lag auch an den 2 Treffern von Frankreichs Kylian Mbappé. Der hat jetzt 10 Tore bei dieser WM und 22 bei all seinen Teilnahmen erzielt und führt damit sowohl in diesem Turnier als auch die ewige Torjägerliste an. Heute kann allerdings Lionel Messi noch nachziehen, der im Finale mit Argentinien gegen Spanien spielt. Spanien musste wegen eines Gewitters auf das Abschlusstraining verzichten.
1: Das waren die Nachrichten.
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5: Da schauen wir erstmal auf die Temperatur und Niederschlagswerte von gestern. In Schauenburg-Eggershausen ging das Thermometer hoch bis 22 Grad. Am Frankfurter Flughafen war es schon deutlich wärmer, da ging es bis 30 Grad. In der Nacht ging es dann runter in Schauenburg auf 11 und in Frankfurt auf 16 Grad. Regen ist auch gefallen, in Vielbrunn waren es so 9 mm und in Frankfurt 2 mm. Heute haben wir so einen Mischmasch aus Sonne und Wolken. Die Wolken hängen jetzt über Süd- und Osthessen fest, später dann auch noch in Nordhessen. Und zwischen der Diemel und dem Werra, der Werra kann es dann auch noch mal ein bisschen schauern. Aber trotzdem wird es ein insgesamt trockener und sonniger Tag bei 18 bis 25 Grad. Auch am Montag bleibt es bei diesem Wechsel aus Sonne und Wolken. Da auch mal dann mit einzelnen Regenschauern, vor allem im Norden, bis zu 24 Grad haben wir dann.
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5: Da haben wir die A7, Fulda Richtung Würzburg, zwischen dem Fulda A3-Eck und Bad Brücken auf Volkers. 4 Kilometer Stau ab der Raststätte Utrichshausen. Außerdem liegt da ein Reifen auf dem rechten Fahrstreifen.
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5: Herzlich willkommen im Sonntag. Schön, dass Sie mit dabei sind. Schönen guten Morgen zusammen. Hallo. Und so einen ganz bunten Mix aus allem gibt's ja hier bei HR4. Das macht richtig Spaß. Nancy Sinatra und Lee Hazelwood hören wir zum Beispiel gleich. Jackson, außerdem die New Seekers, Neverending Song of Love und Mr. Wolfgang Wolle-Petri. Du bist ein Wunder.
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0: Viertel nach neun. Hier ist HR4 am Sonntagmorgen. Egal ob Sommer oder Winter, manchmal unterscheidet sich die tatsächliche Lufttemperatur, wie wir die Temperatur empfinden. Manche Wetter-Apps zeigen uns dann neben der echten Temperatur auch noch die gefühlte Temperatur an. Da habe ich mich jetzt mal gefragt, was hat's mit dieser gefühlten Temperatur eigentlich so auf sich? HR4-Wettermann Martin Gutt kann uns das beantworten.
1: Die gefühlte Temperatur ist vor allem dann ausschlaggebend, wenn es richtig heiß wird oder eben richtig kalt. Dazwischen ist halt nichts, was besonders gefühlt werden kann, weil es einen Bereich gibt, der einfach für uns alle ziemlich behaglich ist. Und das Ganze ist eben so, dass wir alle eben das Wetter sehr individuell und sehr unterschiedlich empfinden. Das ist auch einer der Gründe, warum wir in den Wetterberichten eigentlich niemals von gefühlter Temperatur sprechen, bis auf einige Ausnahmen bei eiskalten, windigen Wintertagen und eben sehr heißer und schwüler Luft.
0: Warum wird da dann doch eine Ausnahme gemacht?
1: Naja, weil es bei sehr kalter und eben auch sehr heißer und schwüler Luft in der Tat so ist, dass wir das durchaus als sehr belastend empfinden können. Bei Kälte und Wind, da entzieht der Wind der Haut die Wärme und wir empfinden das kälter als die wirkliche Lufttemperatur. Und zwar umso eisiger, je windiger es ist. Und bei großer Schwüle ist es eben so, dass der feuchte Schweiß der Haut auch in der feuchte beladenen Luft eben nicht mehr wegtransportiert werden kann. Und damit steigert sich bei feuchter Hitze eben auch das unangenehme Wetterempfinden.
0: Trotzdem begegnet uns ja immer wieder mal, abseits auch von den windigen Wettertagen, die gefühlte Temperatur. Jetzt habe ich in dem Zusammenhang mal was von dem Klima-Michel gehört. Wer ist das denn?
1: Ja, das ist so eine Art Modellmensch, die stellvertretend für eine Durchschnittsperson hier in Deutschland steht. Ah. 35 Jahre alt, 1,75 groß, 75 Kilo schwer und an der berechnen wir so einiges. Also die steht stellvertretend für Wind, Temperatur, Feuchte und Sonneneinstrahlungsempfinden. Da kommen so einige Variablen rein. Und dann berechnen wir eben das durchschnittliche Empfinden bei bestimmten Wetterlagen. Und bei großer Hitze und großer Kälte ist das eben sehr hoch, dieser Reiz. Und in dem Bereich zwischen 0 und 20 oder 25 Grad, da herrscht Behaglichkeit. Übrigens ist das auch der Temperaturbereich, der uns am meisten hier in Mitteleuropa während des Jahres begegnet. Mhm. Dieser Behaglichkeitsbereich. Und deswegen nennen wir, ich hatte es ja am Anfang schon mal gesagt, diese gefühlte Temperaturen in den Wetterberichten eigentlich nie.
0: Der Klima-Michel ist also so eine Art Max Muster. Man beim Wetter, wenn es um die gefühlte Temperatur geht, warum wir die aber eigentlich nie so im Wetterbericht hören, das hat uns HR4-Wettermann Martin Gutt erklärt. Dankeschön.
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1: Sonne, Wolken, Sonne, Wolken, Sonne, Wolken. So ist das ungefähr heute. Es ist ein Mischmasch aus Sonne und Wolken, den wir bekommen. In Süd- und Osthessen hängt eine fette Wolkendecke fest und später dann auch in Nordhessen. Und zwischen der Diemel und Werra kann es dann auch noch mal schauern. Aber trotzdem wird es insgesamt ein trockener und sonniger Tag bei 18 bis 25 Grad.
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1: Vorsicht auf der A3 Würzburg Richtung Frankfurt. Zwischen dem Offenbacher Kreuz und Frankfurt Süd liegen Gegenstände auf der Fahrbahn. Und Vorsicht auf der A66 Frankfurt Richtung Wiesbaden. Zwischen dem Wiesbadener Kreuz und Wiesbaden-Nordenstadt, da sind Personen im Bereich der Fahrbahn. A7 Fulda Richtung Würzburg. Zwischen dem Fulda A3-Eck und Bad Brückenau-Wildflecken 7 Kilometer Stau ab der Raststätte Utrichshausen.
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1: Und jetzt so mit diesem unverwechselbaren, unvergesslichen Sound der 70er von den Bee Gees. Stayin' Alive.
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Wichtige Meldung, wichtige aktuelle Meldung aus dem HFE-Verkehrszentrum. Vorsicht auf der A6 Mannheim Richtung Heilbronn, da sind Kinder auf der Fahrbahn. Zwischen Mannheim-Schwetzingen und Schwetzingen-Hockenheim. Kinder auf der Fahrbahn, auf der A6 Mannheim Richtung Heilbronn. Zwischen Mannheim-Schwetzingen und Schwetzingen-Hockenheim. Da sind Kinder auf der Fahrbahn. Bitte unbedingt vorsichtig fahren dort. Wenn die Gefahr vorüber ist, geben wir Bescheid.

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1: Ah, wir kennen sie alle, diese nervigen Mücken, die jetzt im Sommer so unterwegs sind. Das Gute ist aber, einige Pflanzen, die wir Menschen total super finden, mögen die Mücken so gar nicht. Und wir können uns quasi so einen natürlichen Schutz bauen. Welche das sind, sagt uns Nina Töne aus dem HR4-Team.
2: Schöner Lavendel.
3: Ob frisch oder getrocknet, auf Lavendel haben Mücken so gar keinen Bock. Die ätherischen Öle in Blatt und Blüte halten die Stecher fern. Bienen, Hummeln und Schmetterlinge dagegen stehen total drauf. Ja, und hübsch sieht der Lavendel ja auch noch aus. Also drei Fliegen, natürlich Mücken mit einer Klappe.
2: Frische Zitronenmelisse.
3: Wir Menschen mögen den intensiven, zitronigen, frischen Duft. Die Mücken verabscheuen ihn. Perfekt. Wer den Geruch verstärken und für unterwegs haben will, einfach die Blätter der Zitronenmelisse zerreiben und auf der Haut verteilen. Natürlicher Schutz to go.
2: Farbenfrohe Studentenblume.
3: Auch Tagetes genannt. Hat leuchtend gelbe bis orange oder rotbraune Blüten. Die Pflanze enthält sogenanntes Pyrethrum. Es ist ein Stoff, der auch in Insektiziden enthalten ist. Finden die Mücken natürlich blöd. Die Studentenblume ist also ein blühender Bodyguard für Garten oder Balkon. Und ihr starker Duft hält auch noch Wurzelschädlinge, Fliegen und Ameisen fern und ist deshalb im Gemüsebeet ein echt guter Nachbar für Tomaten.
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0: irgendwie so ein bisschen leichtfüßig tippen sie so entlang. Robbie Williams und Nicole Kidman hier in HR4. Und Jan Steffens ist jetzt weiter, auch ganz leichtfüßig, ins Studio gekommen.
1: Ja, zu dünn angezogen, würde ich mal sagen. Ja, das könnte so an der Leichtfüßigkeit auch liegen. Ja, ich war doch ein wenig überrascht von den Temperaturen heute Morgen. Eigentlich bin ich jemand, ich schwitze immer. Ja. Mir ist immer warm. Also mein Gatte macht die Fenster auf, macht die Fenster zu, ich mache sie auf. Er macht die Heizung hoch, ich mache sie runter. Mhm. Aber heute Morgen bin ich vor die Tür gegangen und habe gedacht, Gott, ist das frisch.
0: Okay, ja gut. Ich bin heute um 5 Uhr, 4 Uhr irgendwie losgegangen. Da war es auch frisch, aber da rechne ich dann auch irgendwie früh mit. Das ist vielleicht ein bisschen anders.
1: Du hast da ja auch einen Pullover liegen,
0: ich
1: wie ich sehe.
0: Und jetzt aber, wo du so vom Frieren redest, muss ich die auch anziehen.
1: Die schnell ich über. Ja, guck mal, und ich habe keine Jacke mitgenommen. Ich bin ganz mutig nur im T-Shirt raus, aber das war wohl ein Fehler. Also wenn Sie vor die Tür gehen, Jacke mitnehmen.
0: Ja, das ist schon mal ein guter Tipp. Diane Steffens hat bestimmt noch ganz viele weitere Tipps gleich. Ab 10 geht's mit ihr weiter hier durch diesen Sonntag. Und ich wünsche jetzt noch einen ganz schönen, gut eingepackten oder wechselhaften Sonntag.

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1: 10 Uhr. Tote und Schwerstverletzte bei Falschfahrerunfall in der Wetterau. Handwerk freut sich über immer mehr Auszubildende. England besiegt Frankreich im WM-Spiel um Platz 3. Das Wetter oft sonnig, im Norden einzelne Schauer bis 25 Grad. Mein Name ist Frank Wornert. Bei einem Falschfahrerunfall auf der A45 in der Wetterau sind in der Nacht 2 Menschen ums Leben gekommen. 4 weitere wurden schwerst verletzt, unter ihnen 3 Kinder. HR-Reporterin Shadia Omar.
2: Laut Polizei war eine 34-jährige Frau an der Anschlussstelle Florstadt in der falschen Richtung auf die A45 aufgefahren. Im Auto saßen noch ihr Mann und ihre 3 Kinder im Alter zwischen 10 und 15 Jahren. Wenige Minuten später stieß sie frontal mit dem Auto eines 70-Jährigen zusammen. Der 70-Jährige starb noch an der Unfallstelle, die 34-jährige Falschfahrerin später in einem Krankenhaus. Ihre 3 Kinder sind laut Polizei in einem kritischen Zustand. Ihr Mann wurde schwer verletzt.
1: Das Handwerk in Deutschland steuert auf das 4. Jahr in Folge mit steigenden Ausbildungszahlen zu. Das hat Handwerkspräsident Dittrich der Deutschen Presseagentur gesagt. Aus der Nachrichtenredaktion Peter Kramer.
3: Im ersten Halbjahr seien schon knapp 68.000 Ausbildungsverträge geschlossen worden. Das sei ein Plus von rund 5% im Vergleich zum Vorjahreszeitraum. Als Gründe nannte Dittrich sichere und gute Jobs mit guten Verdienst- und Karrieremöglichkeiten. Er sprach von einem Lichtblick in einer insgesamt schwierigen wirtschaftlichen Lage. Man profitiere von der schwächelnden Industrie. Nach Angaben der IG Metall schlossen Unternehmen dort im vergangenen Jahr 9% weniger Ausbildungsverträge ab als im Vorjahr.
1: Große Firmen dürfen unverkaufte Mode nicht mehr einfach wegwerfen. Ab heute gilt in der Europäischen Union eine neue Vorschrift. Sie sieht vor, dass unverkaufte Kleidung oder Schuhe entweder noch einmal verkauft oder gespendet werden müssen. Aus Brüssel Sarah Lopez.
4: Ausnahmen gibt es zum Beispiel, wenn ein Kleidungsstück dreckig ist oder wenn es zur Spende angeboten wurde, aber niemand es haben wollte. Die neuen Regeln gelten erstmal für große Unternehmen, die mindestens 250 Mitarbeiter oder einen Jahresumsatz von mehr als 50 Millionen Euro haben. 2030 sollen dann mittlere Unternehmen folgen, kleinere sind davon ausgenommen.
1: Bei einem Feuer in einem Wohnhaus in Fritzlar im Schwalm-Eder-Kreis ist in der Nacht ein Mensch ums Leben gekommen. Wie die Polizei mitteilte, hatte der Dachstuhl des Mehrfamilienhauses gebrannt. Bei den Löscharbeiten habe die Feuerwehr den Bewohner der Dachwohnung leblos entdeckt. Alle anderen Bewohner hätten sich retten können. Was das Feuer ausgelöst hat, wird noch ermittelt. England hat bei der Fußball-WM den größten Erfolg seit 60 Jahren erzielt. Das Team setzte sich im Spiel um Platz 3 gegen Frankreich durch mit 6:4. Aus dem ARD-WM-Team Felix Gerhardt.
5: Schon zur Pause führte England mit 4:0, bevor es in der zweiten Hälfte nochmal spannend wurde. Das lag auch an den 2 Treffern von Frankreichs Kylian Mbappé. Der hat jetzt 10 Tore bei dieser WM und 22 bei all seinen Teilnahmen erzielt und führt damit sowohl in diesem Turnier als auch die ewige Torjägerliste an. Heute kann allerdings Lionel Messi noch nachziehen, der im Finale mit Argentinien gegen Spanien spielt. Spanien musste wegen eines Gewitters auf das Abschlusstraining verzichten.
1: Das waren die Nachrichten.
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6: Kühler ist es und sonnig. Das hat dieser Sonntag mit uns vor. Ein paar mehr Wolken gibt es im Norden Hessens und zwischen Diemel und Werra, da kann es auch mal einen Schauer geben. Die Höchstwerte bis 18 Grad werden es rund um Willingen und Gersfeld und bis zu 25 Grad an der Bergstraße. Morgen mal Sonnenschein, mal dichte Wolken, in Nordhessen noch einzelne Schauer, sonst ist es meist trocken bis 24 Grad. Und dann noch der Dienstag, Sonnenschein und Wolken, die Höchstwerte 20 bis 26 Grad.
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6: Mit einer Meldung von der A7 Fulda Richtung Würzburg zwischen Fulda, Dreieck und Bad Brückenau-Wildflecken. 7 Kilometer Stau ab der Raststätte Utrichshausen.
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6: Ja, da fahre ich hier Richtung Studio und da steht was von 14 Grad auf meinem Thermometer. Also mit so frischen Temperaturen hatte ich dann doch nicht gerechnet. Naja, hier in den Räumen ist es ja immer noch schön warm. Wir reisen jetzt mal zusammen zurück in die Jugend-Schulzeit. Sie erinnern sich, die erste große Liebe, die irgendwie für immer bleibt und dann sieht man sie 40 oder 50 Jahre später und Du entschuldige, ich kenne dich doch.
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1: Ja, und so ein Lieblingslokal, das ist natürlich viel mehr als einfach nur ein Restaurant, in das man essen geht. Nein, das Lieblingslokal, da fühlt man sich wie zu Hause. Das ist der Ort, den man sich für die ganz besonderen Anlässe aussucht, wo man sich halt einfach wohlfühlt. Für Antje Liedtke aus Frankfurt ist das Lokal Oberschweinstiege ihr Lieblingslokal.
2: Weil die haben halt so ein Stammpersonal, die schon jahrelang da sind, die wir schon gut kennen. Die sind immer freundlich, das klappt mit Getränken bringen, das dauert auch alles nicht sehr lang. Das Essen ist gut, das Ambiente ist schön, man kann da auch mal ringsrum spazieren gehen, man kann mit dem Fahrrad, wir fahren oft mit dem Fahrrad hin, weil wir nicht weit weg wohnen. Man fühlt sich da so zu Hause irgendwie, ne? Ich finde das einfach schön.
1: Idyllisch im Grünen gelegen, das ist natürlich auch schön, um mal ein bisschen aus der Stadt rauszukommen. Aber wie sieht's denn drinnen aus?
2: Die haben innen Kamine, im Winter heizen die mit Holz auch. Ne? Und so eine Anekdote ist halt dadurch, dass die uns halt auch kennen. Einmal war es total voll, ich weiß jetzt nicht mehr, ob es im Sommer oder im Herbst war. Und wir kommen dahin und der Kellner so, oh, so guckt schon, oh, und so, da wieder da. Und dann war kein Platz und dann haben sie uns einen Tisch geholt und haben uns den extra dahingestellt. Das ist doch toll, ne? Wo hat man das?
1: Ja, das gibt's halt nur im Lieblingslokal. Antje und ihre Familie sind regelmäßig in der Oberschweinstiege und das Familientreffen am ersten Weihnachtsfeiertag, das ist seit Jahren ein fester Termin.
2: Wir kriegen dann auch immer den gleichen Tisch, wir sind dann immer so 14 Leute und da melde ich mich dann im Sommer schon an und reserviere.
1: Ja, damit auch ja nichts schief geht an Weihnachten. Und schon in der nächsten Woche steht wieder ein ganz besonderes Essen in der Oberschweinstiege an.
2: Meine Tochter, meine Kleine, die heiratet jetzt am 23. standesamtlich und da gehen wir halt nur so mittags hin. Ne? Da haben wir uns jetzt mit 22 Leuten angemeldet und dann gehen wir da Mittag essen oder noch Kaffee trinken.
1: Ja, und über die Jahre ist zwischen Antjes Familie und der Oberschweinstiege, dem Team, eine richtige Freundschaft entstanden.
2: Eine Kellnerin, die hat dann mittlerweile aber ein Kind bekommen. Meine Tochter hat ihr dann Babysachen geschenkt, ne, so, weil sie gesagt hat, oh, ich habe so viel und kannst du haben. Da haben wir dann auch die Telefonnummer. Und die freut sich auch immer, wenn sie uns sieht, weil die ist jetzt nicht mehr so oft da, aber halt immer noch so, weil das Kind ist jetzt auch schon wieder, glaube ich, anderthalb oder so. Man kommt immer ins Gespräch mit den Kellnern, die man so kennt. Ne. Dann der Hausmeister auch, der ist auch so nett, der macht ja da alles, der flitzt da immer überall rum. Da trinkt mein Mann mit dem auch mal einen Schnaps. Ja, das ist halt so, ne? Wie Heimat eigentlich.
1: Ja, das nenne ich mal ein echtes Lieblingslokal, die Oberschweinstiege in Frankfurt. Und viele, viele andere Ihrer Lieblingslokale, die finden Sie bei uns auf der Hessenkarte im Internet auf hr4.de.
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Das Lied, in dem ich das Wort angrienen gelernt habe, angucken und dabei breit lächeln, kannte ich vor dem Lied von Herbert Grönemeyer nicht. Also auch Lieder können einem was beibringen.

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1: Um 10.31 Uhr, da haben wir die A7 Fulda Richtung Würzburg zwischen Fulda, Dreieck und Bad Brückenau Wildflecken. 7 Kilometer Stau ab der Raststätte Utrichshausen.
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1: Und mit den Carpenters. Please, Mr. Postman.

Was macht eigentlich Juliane Werding? Sie ist ja außer Sängerin auch Heilpraktikerin geworden. Aber heute, ja, am 19. Juli 2026, da wird sie bestimmt richtig groß feiern. Juliane wird heute nämlich 70. Stimmt.

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1: Alles Lieder, die wir gerne mitsingen. Und heute feiert also Juliane Werding ihren 70. übrigens am Tag, als Conny Kramer starb. Das war 1972. Wahnsinn, oder? Da war sie mal gerade 15 Jahre alt und hatte die 16 vor Augen. Und heute feiert sie ihren 70. Herzlichen Glückwunsch.

Es ist mal wieder Zeit für unser Sonntagsspiel. Über viele Themen aus Hessen haben wir natürlich auch diese Woche wieder berichtet hier in hr4. Das machen wir ja in Beiträgen, in Interviews oder in Kollegengesprächen. Und da haben wir wieder alles gehört, was bei uns so los ist. Und ein Thema haben wir uns rausgepickt. Und zu dem gibt es in der nächsten Stunde dann eine Frage. 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

Es gibt eine aktuelle Verkehrsmeldung in HR4. Bitte Vorsicht auf der A3 Köln Richtung Frankfurt zwischen Dietz und Limburg. Dort liegen nämlich Fahrzeugteile auf dem linken Fahrstreifen.

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1: 11 Uhr. Tote und Schwerstverletzte bei Falschfahrerunfall in der Wetterau. Kein Haftbefehl nach Sturz aus fahrendem Zug. Fußball-Zweitligist Darmstadt 98 startet ins Trainingslager. Das Wetter meist sonnig, im Norden einzelne Schauer bis 25 Grad. Mein Name ist Kevin Arnold. Bei einem Falschfahrerunfall auf der A45 in der Wetterau sind in der Nacht 2 Menschen ums Leben gekommen. 4 weitere wurden schwerst verletzt, unter ihnen 3 Kinder. HR-Reporterin Shadia Omar.
2: Laut Polizei war eine 34-jährige Frau an der Anschlussstelle Florstadt in der falschen Richtung auf die A45 aufgefahren. Im Auto saßen noch ihr Mann und ihre 3 Kinder im Alter zwischen 10 und 15 Jahren. Wenige Minuten später stieß sie frontal mit dem Auto eines 70-Jährigen zusammen. Der 70-Jährige starb noch an der Unfallstelle, die 34-jährige Falschfahrerin später in einem Krankenhaus. Ihre 3 Kinder sind laut Polizei in einem kritischen Zustand. Ihr Mann wurde schwer verletzt.
1: Im Handwerk steigt die Zahl der Ausbildungsverträge, entgegen dem Trend in der Gesamtwirtschaft. Handwerkspräsident Dietrich sagte der Deutschen Presseagentur, zwischen Januar und Juni seien knapp 68.000 Ausbildungsverträge abgeschlossen worden und damit fast 5% mehr als im gleichen Zeitraum im vergangenen Jahr. In einigen Kammerbezirken gäbe es sogar 2-stellige Zuwächse. Dietrich sprach von einem Lichtblick in einer insgesamt schwierigen wirtschaftlichen Lage. Große Unternehmen, die in der EU Kleidung und Schuhe verkaufen, dürfen unverkaufte Sachen künftig nicht mehr vernichten. Ab heute gilt eine neue Vorschrift. Sie soll dafür sorgen, dass die Firmen ihre Waren etwa wieder verkaufen oder spenden. Aus Brüssel, Sarah Lopez.
3: Die neuen Regeln gelten erstmal für große Unternehmen, die mindestens 250 Mitarbeiter oder einen Jahresumsatz von mehr als 50 Millionen Euro haben. 2030 sollen dann mittlere Unternehmen folgen, kleinere sind davon ausgenommen. Nach Angaben der EU-Kommission werden in Europa jedes Jahr 4-9% der Kleidungsstücke vernichtet, bevor sie überhaupt getragen wurden.
1: Nach dem Angriff auf einen Bahnmitarbeiter in Baden-Württemberg ist der Verdächtige wieder frei. Das Amtsgericht Karlsruhe lehnte es ab, Haftbefehl zu erlassen. Zur Begründung hieß es, der Beschuldigte habe nicht damit rechnen können, dass sich die Tür öffnet. Laut den Ermittlern hatte der 36-Jährige am Freitag bei einer Ticketkontrolle einen Bahnmitarbeiter angegriffen. Bei dem Gerangel habe sich die Tür einen Spalt geöffnet und der 26-jährige Bahnmitarbeiter stürzte aus dem fahrenden Zug. Er wurde schwer verletzt. Fußball-Zweitligist Darmstadt 98 beginnt heute das Sommertrainingslager. Für die Lilien geht es eine Woche lang nach Bad Wörishofen ins Allgäu. HR-Sportreporter Simon Schäfer.
4: Bis jetzt ist Darmstadts Trainer Florian Kohfeldt mit der Vorbereitung für die neue Saison zufrieden. Im Trainingslager in Bad Wörishofen soll nun unter anderem an der Rollenverteilung gearbeitet werden. So hat es Kohfeldt angekündigt. Neben einigen schweißtreibenden Trainingseinheiten steht auch ein Testspiel auf dem Programm. Am Samstag testet Darmstadt gegen Drittliga-Aufsteiger SG Sonnenhof Groß-Asbach. Die neue Saison in Liga 2 beginnt für die Südhessen am 8. August gegen Holstein Kiel.
1: Das waren die Nachrichten.
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5: Ja, und das ist heute ein bisschen kühler, aber dafür gibt's viel Sonnenschein. Ein paar Wolken sind auch dabei, vor allen Dingen im Norden Hessens und zwischen Diemel und Werra kann es auch mal zwischendurch einen Schauer geben, meist bleibt's aber trocken. Die Höchstwerte bis rund 18 Grad werden's rund um Willingen und Gersfeld und bis 25 Grad an der Bergstraße. Morgen mal Sonnenschein, mal dichte Wolken, in Nordhessen noch einzelne Schauer, sonst meist trocken bis 24 Grad und der Dienstag Sonnenschein und Wolken 20 bis 26 Grad.
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5: Bitte Vorsicht auf der A3 Köln Richtung Frankfurt zwischen Dietz und Limburg-Nord, denn dort liegen Fahrzeugteile auf dem linken Fahrstreifen. Und die A7 Fulda Richtung Würzburg zwischen Fulda-Dreieck und Bad Brückenau-Wildflecken. 6 Kilometer Stau ab der Raststätte Utrichshausen.
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0: Und wir sind bei unserem HR4 Sonntagsspiel, also unser kleiner Rückblick auf ein Thema aus dieser Woche. Und dazu begrüße ich jetzt den Richard aus Sinntal. Hallo Richard, guten Morgen.
1: Ja, guten Morgen, grüße auch.
0: Richard, wie ist es bei Ihnen mit den Temperaturen? Ich habe heute Morgen erzählt, ich habe ganz schön gefroren, als ich vor die Tür bin. Wie war es denn da bei Ihnen?
1: Ja, bei uns geht auch ein ganz frischer Wind.
0: Das denkt man immer nicht, ne? Dann ist es erst so warm, dann wird es so kalt, immer dieses Hin und Her. Ach, fürchterlich. Und sonst, was haben Sie heute noch Schönes vor?
1: Oh, eigentlich nichts mehr für mich. Also geplant haben wir nichts.
0: Also einfach mal so einen ruhigen Sonntag
1: ganz
0: verbringen.
1: Genau, ganz wunderbar. Ruhig.
0: Schön die Füße hochlegen, HR4 hören.
1: Jawohl.
0: Das lobe ich mir. Richard, ich spiele Ihnen jetzt einen kleinen Ausschnitt aus einem Beitrag vor von unserer Reporterin Lea Wiesner. Der lief hier am Montag und dann kommt die Frage. Sind Sie bereit, Richard?
1: Jawohl.
0: Dann legen wir los.
2: Ist das dunkle Schokolade? Dann würde ich ein Bällchen dunkle Schokolade in der Waffel nehmen.
3: In den meisten Eisdielen würden hier jetzt 2 bis 2,50 Euro über die Theke gehen. Nicht in der Wiesbadener Innenstadt.
0: Ja, also nicht in der Wiesbadener Innenstadt in der Eisdiele. Was macht diese Eisdiele so besonders? Ist das A, sie verkauft eine Kugel Eis für 5 Euro oder ist das B, sie verkauft eine Kugel Eis für 1 Euro? Was sagen Sie, Richard?
1: Also 1 Euro, ich weiß.
0: Warum nicht?
1: Das ist schwer jetzt.
0: Das ist schwer, entscheiden Sie sich.
1: Den Beitrag habe ich nicht mitgekriegt.
0: Ach Mensch, ausgerechnet den nicht. Ja. Da müssen Sie raten. 5 Euro oder 1 Euro?
1: Ich nehme mal das für 5 Euro.
0: Ach Menno, Richard.
1: Ja, das macht doch nichts.
0: Ach Menno. Nein, das Besondere an dieser Eisdiele ist, dass sie für 1 Euro das Eis verkauft.
1: Ist doch nicht schlimm.
0: Ach Mensch.
1: Dann probiere ich es nochmal.
0: Dann probieren Sie es einfach nochmal und genießen den Sonntag jetzt trotzdem. Zwar nicht mit den wunderschönen HR4-Socken, aber dafür ist es vielleicht dann doch noch ein bisschen zu warm.
1: Ja.
0: Ich wünsche Ihnen einen schönen Sonntag, Richard. Machen Sie es gut.
1: Danke, gleichfalls.
0: Tschüssi.

Auf der blauen Voulez-Vous ist dieser Titel. Selbstverständlich haben sie die doch auch im Plattenregal stehen, oder? ABBA und Angel Eyes. Und nachdem wir jetzt in Erinnerungen geschwelgt sind, gibt's jetzt mal wieder was Aktuelles in HR4. Peter Maffay zusammen mit Johannes Oerding. Ein Leben lang ist nicht lang.

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1: Um 11.31 Uhr bitte Vorsicht auf der A7 Fulda Richtung Kassel zwischen Bad Hersfeld West und Homberg-Efze. Dort steht nämlich ein defektes Fahrzeug auf dem rechten Fahrstreifen. Und die A7 Fulda Richtung Würzburg zwischen Fulda-Dreieck und Bad Brückenau-Wildflecken. 6 Kilometer Stau ab der Raststätte Utrichshausen.
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1: Herzlich willkommen, schön, dass Sie mit dabei sind. Und jetzt gibt's den Rückblick. Ja, vergangene Nacht, Samstagnacht, Howard Kamp.

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1: Tja, und da sind wir jetzt ganz im Westen von Hessen, im Naturpark Rheintaunus. 1967 gegründet und Martin Blei ist dort Projektleiter für den Tourismus. Und er weiß natürlich, warum dieser Naturpark Rheintaunus so besonders ist.
2: Weil er unglaublich vielfältig ist. Einerseits haben wir eben die tiefen Wälder im Wispertaunus, wir haben die Weinberge im Rheingau, wir haben die Nähe zwischen Stadt und Land über Wiesbaden. Das ist einfach das Tolle, dass man so vielfältige Landschaften auf engem Raum sehen kann. Und der Naturpark ist der waldreichste Naturpark in Hessen. Und deswegen sind auch verschiedene Tiere, wie zum Beispiel die Wildkatze und der Luchs, dort ansässig, was eben das Besondere an diesem Naturpark ist.
1: Ja, vielleicht war das ja damals auch der Grund, dass man sich dazu entschlossen hat, die Region zum Naturpark auszurufen.
2: Also die Tiere sind so das eine. Grundsätzlich geht es immer darum, um die Menge an Naturschutzgebieten und Landschaftsschutzgebieten und einfach die natürliche Versehrtheit der Landschaft als Pendant zum Rheingau. Gleichzeitig hat das dann aber die Basis gebildet, um auch diese Tiere ansiedeln zu lassen. Es kann sein, dass es früher auch schon mal den Luchs oder die Katze gab, aber es war nicht der erste Grund.
1: Also alles sehr abwechslungsreich im Naturpark Rheintaunus. Und sicherlich lohnt es sich auch dort mal eine Wanderung zu unternehmen. Welche Touren sind denn ein absolutes Muss?
2: Ja, und zwar die Whisper Trails als die Premium-Wanderwege sind ein absolutes Muss, weil sie einfach wunderbar durch die Landschaft leiten und man immer wieder tolle Ausblicke bekommt. Vor allem im Rheingau gibt's da schöne Touren. Und den Klostersteig, der diese besagte Klammer zwischen Rheingau und Wald immer wieder abbildet und wie Perlenschnüre die Kloster aneinander reiht.
1: Ach, das klingt alles herrlich. Der Naturpark Rheintaunus von Weinbergen bis Wäldern. Martin Blei hat ihn uns vorgestellt.
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Gibt eine aktuelle Verkehrsmeldung in HR4. Bitte Vorsicht auf der A7 Hannover Richtung Kassel zwischen Kassel Ost und Kreuz Kassel Mitte. Dort liegen Fahrzeugteile auf der Fahrbahn.

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1: 12 Uhr. Handwerksbetriebe freuen sich über mehr Auszubildende. Tote und Schwerverletzte bei Falschfahrerunfall in der Wetterau. Bürgermeisterstichwahl in Reichelsheim im Odenwald. Das Wetter meist sonnig, im Norden einzelne Schauer bis 25 Grad. Mein Name ist Kevin Arnold. Das Handwerk in Deutschland steuert auf das vierte Jahr in Folge mit steigenden Ausbildungszahlen zu. Das hat Handwerkspräsident Dittrich der Deutschen Presseagentur gesagt. Aus der Nachrichtenredaktion Peter Gramer.
2: Im ersten Halbjahr seien schon knapp 68.000 Ausbildungsverträge geschlossen worden. Das sei ein Plus von rund 5% im Vergleich zum Vorjahreszeitraum. Als Gründe nannte Dittrich sichere und gute Jobs mit guten Verdienst- und Karrieremöglichkeiten. Er sprach von einem Lichtblick in einer insgesamt schwierigen wirtschaftlichen Lage. Man profitiere von der schwächelnden Industrie. Nach Angaben der IG Metall schlossen Unternehmen dort im vergangenen Jahr 9% weniger Ausbildungsverträge ab als im Vorjahr.
1: Die FIFA hat mit der Fußball-WM offenbar deutlich mehr Geld verdient als erwartet. Wie die britische Zeitung Guardian berichtet, verbucht der Weltverband Rekordeinnahmen von rund 15 Milliarden US-Dollar. Ursprünglich hatte die FIFA mit 11 Milliarden gerechnet. Zum Plus maßgeblich beigetragen hat demnach der Weiterverkauf von Tickets. Auf der FIFA-Plattform dafür konnten Verkäufer den Ticketpreis frei bestimmen und die FIFA hatte von Verkäufer und Käufer jeweils 15% Gebühren einbehalten. Bei einem Falschfahrerunfall auf der A45 in der Wetterau sind in der Nacht 2 Menschen ums Leben gekommen. 4 weitere wurden schwerst verletzt, unter ihnen 3 Kinder. HR-Reporterin Shadia Omar.
3: Laut Polizei war eine 34-jährige Frau an der Anschlussstelle Florstadt in der falschen Richtung auf die A45 aufgefahren. Im Auto saßen noch ihr Mann und ihre 3 Kinder im Alter zwischen 10 und 15 Jahren. Wenige Minuten später stieß sie frontal mit dem Auto eines 70-Jährigen zusammen. Der 70-Jährige starb noch an der Unfallstelle, die 34-jährige Falschfahrerin später in einem Krankenhaus. Ihre 3 Kinder sind laut Polizei in einem kritischen Zustand. Ihr Mann wurde schwer verletzt.
1: In Nordrhein-Westfalen ist die Sprengung einer alten Autobahnbrücke heute Morgen nur zum Teil gelungen. Nach der Explosion blieben einige Pfeiler der Talbrücke Ottfingen der A45 stehen. Die sollen nun mit weiteren Sprengladungen zum Einsturz gebracht werden. Wegen der Panne kann die A45 zwischen Olpe Süd und Freudenberg im Moment noch nicht freigegeben werden. Der Verkehr wird während der Bauzeit über eine andere Brücke geführt und sollte eigentlich schon am Mittag wieder rollen. Wer wird neuer Bürgermeister von Reichelsheim im Odenwald? Das entscheidet sich heute in einer Stichwahl 3 Wochen nach der ersten Abstimmung. HR-Reporterin Anna Vogel.
4: Dabei hat der parteilose Kandidat Christian Hofmann rund 48% der Stimmen und damit fast die absolute Mehrheit geholt. Der Lehrer will sich in Reichelsheim unter anderem für solide Finanzen und eine wohnortnahe medizinische Versorgung einsetzen. Sein Konkurrent Thomas Pfeiffer, auch parteilos, ist Lokführer und Gewerkschafter und setzt auf Bürgernähe und Digitalisierung. Der bisherige Bürgermeister Stefan Lopinski war Mitte Mai nach schwerer Krankheit gestorben.
1: Das waren die Nachrichten.
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5: Sonnig ist es an diesem Sonntag bei uns in Hessen. Ein paar mehr Wolken gibt es im Norden und zwischen Diemel und Werra kann es auch mal schauern. Ansonsten bleibt es meist trocken. Die Höchstwerte liegen zwischen 18 und 25 Grad. Morgen mal Sonnenschein, mal dichte Wolken. In Nordhessen noch einzelne Schauer, sonst meist trocken. Bis 24 Grad, dann Dienstag, Mittwoch. Dienstag Sonnenschein und Wolken bis 26 Grad und am Mittwoch starten wir auch noch mit Sonnenschein, aber später gibt es wieder vor allen Dingen in Nordhessen Schauer und Gewitter bis 25 Grad.
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5: Bitte Vorsicht, auf der A7 Hannover Richtung Kassel zwischen Kassel-Ost und Kreuz-Kassel-Mitte liegen Fahrzeugteile auf der Fahrbahn. Dann die A5 Frankfurt Richtung Kassel zwischen Nordwestkreuz Frankfurt und Bad Homburger Kreuz 5 Kilometer stockender Verkehr. A7 Fulda Richtung Würzburg zwischen Fulda, Dreieck und Bad Brückenau-Wildflecken 6 Kilometer Stau ab der Raststätte Utrichshausen. Und die B49 Limburg Richtung Gießen ist zwischen der A45 Anschlussstelle Wetzlar Ost und der Verbindung zur B429 nach einem Pkw-Brand gesperrt.
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6: Ja, dieser Sonntag ist ein bisschen frischer, also eigentlich perfekt für einen Spaziergang, eine Wanderung vielleicht sogar. Oder, das hat uns ja vorhin der Richard aus Sintal gesagt, er macht einfach nichts. Ja, auch dafür sind Sonntage natürlich da. Die Archies begleiten uns jetzt beim Nichtstun.

Gibt eine aktuelle Verkehrsmeldung in HL4. Bitte Vorsicht auf der A6 Heilbronn Richtung Mannheim zwischen Firnheimer Kreuz und Firnheimer Dreieck. Befinden sich Personen auf der Fahrbahn und es steht ein defektes Fahrzeug auf dem Standstreifen.

0: Die Bilder aus dem Ahrtal, die haben wir noch alle im Kopf. All der Schlamm, die Zerstörung nach diesem fürchterlichen Hochwasser vor 5 Jahren. 185 Menschen sind ja bei der Katastrophe ums Leben gekommen. Die Hilfsbereitschaft danach war und sie ist nach wie vor groß. Schülerinnen und Schüler der Friedrich-Dessauer-Schule aus Limburg zum Beispiel, die helfen gerade beim Wiederaufbau eines Hauses. Und hr4-Reporterin Sarah Willems hat die Baustelle besucht.
1: Hier wird gehämmert, gesägt und verputzt. 11 Berufsschüler, 4 Lehrkräfte und ein Schulleiter. Sie alle haben eine Mission, ein fast 200 Jahre altes Fachwerkhaus wieder aufzubauen. Als Berufsschullehrerin Michelle Hernanza die Ruine das erste Mal sah, war sie noch nicht optimistisch, was das Projekt betrifft.
2: Also mein erster Gedanke war, wir reißen es ab.
1: Haben sie aber nicht. Seit einem Jahr fahren Berufsschüler sämtlicher Klassen der Friedrich-Dessauer-Schule aus Limburg regelmäßig hierher. Einer der Schüler vor Ort ist der 20-jährige Maurergeselle Benedikt Novak.
3: Den Menschen hier ging es halt schlecht damals. Und wenn wir denen jetzt trotzdem helfen, dann hilft das im Endeffekt den Menschen hier.
1: Zum 5. Mal jährt sich die Flutkatastrophe nun. Wie es ihm und seiner Gemeinde damals ging, daran erinnert sich Bürgermeister Thomas Hostert.
4: So schnell stiegen die Pegel zu der Zeit und das war schon für uns alle nicht mehr nachzuvollziehen. Das haben wir alle nicht mitgerechnet, dass das so hoch kommt.
1: Nach der Flut kam die Hilfe.
4: Limburg ist nach der Flut unsere Partnergemeinde geworden, die uns dann im Aufbau unterstützen sollte.
1: Danach kauft der Landkreis Limburg-Weilburg ein zerstörtes Haus aus Privatbesitz in Rech und schenkt es der Gemeinde. Daran geknüpft die Abmachung, dass die Limburger Berufsschule für den Wiederaufbau zuständig ist, unter der Leitung des Schulrektors Stefan Lauchs.
5: Es war eine der schlimmsten Katastrophen in den letzten Jahrzehnten bei uns in Deutschland. Und deswegen war es für uns einfach eine Ehrensache, hier zu helfen.
1: Bei der Flut stand das Wasser bis zum ersten Stockwerk des Hauses. Im Erdgeschoss waren nur noch die Balken des Fachwerkhauses übrig. Mittlerweile sind die Gefächer, also die Zwischenräume zwischen den Balken, wieder mit Lehm ausgefüllt. Der Schulleiter weiß, die Motivation ist groß.
6: Wir sind ja einfach ein Team, das wird man auch merken. Das ist so ein Vertrauensbeweis und das ist einfach auch für uns und für mich ein ganz besonderes Zeichen, dass es denen hier wirklich gut gefällt und dass sie einfach Bock haben.
1: Das heutige Team besteht aus angehenden Tischlern, Maurern und Malern. Sie tauschen morsche und löchrige Holzbalken aus, bauen eine Mauer im Schuppen hinterm Haus auf und verputzen das Haus von innen. Bekocht werden die Azubis von Hausfrauen aus dem Dorf. Eine davon ist Jutta Knieps.
7: Über die Jugend braucht mir auch keiner mehr zu schimpfen. Und da glaubt man auch irgendwann wieder an das gute Mensch.
1: Wenn das Haus fertig ist, soll es ein Gemeindezentrum für die gut 500 Bewohner und Bewohnerinnen von Rech werden.
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1: Um 12:29 Uhr bitte Vorsicht auf der A6 Heilbronn Richtung Mannheim zwischen Firnheimer Kreuz und Firnheimer Dreieck. Dort befinden sich nämlich Personen auf der Fahrbahn und es steht ein defektes Fahrzeug auf dem Standstreifen. A3 Köln Richtung Frankfurt zwischen Niedernhausen und Wiesbadener Kreuz, streckenweise stockender Verkehr. A5 Frankfurt Richtung Kassel zwischen Nordwestkreuz, Frankfurt und Bad Homburger Kreuz, 5 Kilometer stockend. A7 Hannover Richtung Kassel zwischen Hannmünden-Lutherberg und Kassel-Ost, 3 Kilometer stockend nach einem Unfall. A7 Fulda Richtung Würzburg zwischen Fulda, Dreieck und Bad Brückenau-Wildflecken, 7 Kilometer Stau ab der Raststätte Utrichshausen. Und die B49 Limburg Richtung Gießen ist zwischen der A45 Anschlussstelle Wetzlar-Ost und der Verbindung zur B429 nach einem Brand gesperrt.
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1: Ja, haben Sie jetzt vielleicht Lust auf Helene? Mensch, das passt ja. Hier ist sie nämlich.

0: Gibt eine aktuelle Verkehrsmeldung in HR4. Bitte Vorsicht auf der B49 Gießen Richtung Limburg. Zwischen Löhnberg und Waldhausen befindet sich ein Fahrradfahrer auf der Fahrbahn. Fahren Sie dort also bitte vorsichtig. Der Sonntagmittag in HR4. Ja, im Freibad, im Badesee oder auch im Fluss. Ich meine, wer sich abkühlen will, der springt natürlich gerne ins Wasser. Aber gerade das Baden in Flüssen, das kann lebensgefährlich werden. Die Deutsche Lebensrettungsgesellschaft warnt immer wieder vor solchen Strömungen, die sehr, sehr gefährlich sind. HR-Reporter Julius Tamm hat jetzt den Selbstversuch gemacht und war im Rheinbaden unter Aufsicht der DLRG natürlich zweimal. Einmal ist er vom Ufer aus rein und dann nochmal vom Boot aus der Mitte des Flusses und hat danach gesagt, wovor er am meisten Respekt hatte.
1: Kann ich gar nicht so klar sagen. Also das eine war sehr gruselig, das in der Mitte des Rheins, weil da fahren ja auch die Frachter. Und einfach dieses Wissen, dass da diese riesigen Schiffe unterwegs sind, während ich da im Wasser bin, ist erstmal sehr beängstigend. Und auch da ist die Strömung deutlich stärker. Aber das war mir irgendwie vorher auch klar, wenn ich in der Mitte reinspringe. Das besonders Gruselige vom Ufer aus war, du läufst erstmal rein und du fühlst dich wie am See oder wie am Meer. Du läufst ein paar Schritte rein, auf einmal kommt ein Absatz. Und du hast keinen Boden mehr unter den Füßen und dann fängt schon die Strömung an zu arbeiten. Die ist noch am Anfang leicht genug, dass ich jetzt mit meinem Schwimmlimo noch gut mithalten kann und noch nah genug am Ufer bin. Aber sobald du dich 20, 30, 40 Zentimeter weiter reinbewegst, wird die so stark, dass das Wasser dir ins Gesicht schlägt, dass du nur noch dagegen halten kannst und gar nicht mehr vorwärts kommst. Und da war ich vielleicht 4, 5 Meter vom Ufer weg.
0: Ja, und das kann dann sehr schnell gefährlich werden.
1: Also ich hatte nie Angst um mein Leben, dank der DLRG. Die haben das super gemacht. Aber es gab trotzdem Momente, wo ich leicht panisch wurde. Der erste war, dass durch die Strömung, die das Wasser so richtig ins Gesicht strömt. Und ich habe mich verschluckt. Und auf einmal durch dieses Verschlucken lässt die Konzentration nach. Und dann habe ich gemerkt, dass ich natürlich nicht mehr so stark schwimme. Und allein in diesem kurzen Moment des Hustens und des Wassers raushustens bin ich schon mindestens 5 Meter abgetrieben gewesen. Und das hat so einen Moment ausgelöst, wo ich dachte, boah, das ist richtig, richtig gruselig.
0: Ja, na zum Glück sind die ehrenamtlichen Helfer der DLRG in der Nähe gewesen. Die haben dann Julius aus dem Wasser gezogen. Es alleine aus der Strömung schaffen, das ist schwierig. Und Julius hat sich da auch Tipps geben lassen.
1: Niemals gegen die Strömung schwimmen, das haben die mir auch vom DLRG gesagt. Das ist das Schlechteste, was man machen kann. Und da gerät man nur in Panik und außer Kraft. Sondern eigentlich in gerader Linie auf das Ufer zuschwimmen. Und dann landest du eben diagonal versetzt wieder an Land.
0: Unser HR-Reporter Julius Tamm hat den Selbstversuch gemacht und ist in den Rhein gesprungen. Natürlich unter Aufsicht der DLRG, da hat er erlebt, wie stark und gefährlich die Strömung dort ist.
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0: Musikwünsche werden hier gleich wieder erfüllt nach 13 Uhr von Jörg Machenbach. Aber Jörg, du hast heute Nachmittag noch viel mehr vor. Ich sag nur der 70. von Juliane, der ist bei dir auch nochmal Thema. Ne?
1: Stimmen im Wind, wunderbare Musik. Und wir haben ja in Deutschland zahlreiche Popsängerinnen, ne? Das haben wir jetzt auch zeitgenössisch aus unseren Tagen. Früher war das ein bisschen seltener, da ist das gleich immer mit Schlager in Verbindung gebracht worden. Das hat Juliane Werding auch gemacht. Aber sie ist eben auch Popsängerin auf Deutsch und das ist ganz toll. Und sie hat sich natürlich zurückgezogen. Ne? Viele haben sie jetzt nicht mehr gesehen. In den frühen Nullerjahren war sie mal in der NDR-Talkshow und da hat sie ausführlich auch über ihre Geschichte erzählt, wie es losgegangen ist. Und da habe ich Töne rausgenommen und umrahmt in eben von der schönen Musik. Und der Conny Kramer, der kommt auch.
0: Also viel Spaß mit Jörg Machenbach. Erst mit ihren Wünschen, dann mit den Oldies. Ich wünsche Ihnen jetzt noch einen wunderschönen Sonntagnachmittag. Lassen Sie sich gut gehen.

gibt eine aktuelle Verkehrsmeldung in HR4. Bitte Vorsicht auf der A44 Dortmund Richtung Kassel. Zwischen Zierenberg und Kassel-Bad Wilhelmshöhe liegen nach einem Unfall in der Gegenrichtung Fahrzeugteile. Auf dem linken Fahrstreifen fahren Sie dort vorsichtig.

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1: 13 Uhr. WM beschert der FIFA Rekordeinnahmen. Ausbildung im Handwerk so gefragt wie lange nicht. Fußball-Zweitligist Darmstadt 98 startet ins Trainingslager. Das Wetter meist sonnig, im Norden einzelne Schauer bis 25 Grad. Mein Name ist Kevin Arnold. Der Fußball-Weltverband FIFA hat mit der Weltmeisterschaft in Nordamerika offenbar deutlich mehr Gewinn gemacht als erwartet. Die britische Zeitung Guardian schreibt von 15 Milliarden US-Dollar. Einkalkuliert waren 11 Milliarden. ARD-WM-Reporter Felix Gerhardt.
2: Das soll vor allem an Ticketverkäufen über den Zweitmarkt gelegen haben. Die FIFA hat eine offizielle Wiederverkaufsplattform, auf der die Verkäufer die Ticketpreise beliebig festlegen konnten. Die FIFA hat dann aber vom Käufer und vom Verkäufer nochmal 15% kassiert. Kritiker haben das einen legalisierten Schwarzmarkt genannt. Das meiste Geld geht an die 211 Mitgliedsverbände der FIFA und dient als Machtinstrument von Präsident Gianni Infantino. Der will im kommenden Jahr wiedergewählt werden und da macht es sich gut, wenn die Verbände finanziell möglichst viel von der WM profitieren.
1: Im Handwerk steigt die Zahl der Ausbildungsverträge entgegen dem Trend in der Gesamtwirtschaft. Handwerkspräsident Dietrich sagte der deutschen Presseagentur, zwischen Januar und Juni seien knapp 68.000 Ausbildungsverträge abgeschlossen worden und damit fast 5% mehr als im gleichen Zeitraum im vergangenen Jahr. In einigen Kammerbezirken gäbe es sogar zweistellige Zuwächse. Dietrich sprach von einem Lichtblick in einer insgesamt schwierigen wirtschaftlichen Lage. Die gesetzlichen Krankenkassen halten das beschlossene Sparpaket der Bundesregierung für eine gute Grundlage, um die Beiträge vorerst stabil zu halten. Der Chef des Kassenspitzenverbandes Blatt sagte, die Maßnahmen müssten allerdings konsequent umgesetzt werden. Es gäbe keinen Spielraum. Das Sparpaket soll die Kassen von steigenden Ausgaben entlasten. Es sieht Ausgabenbremsen etwa bei Praxen oder Kliniken vor, aber auch höhere Zuzahlungen für Medikamente. Die Ukraine meldet wieder massive russische Angriffe mit Drohnen und ballistischen Raketen. Nach Angaben der Behörden sind dabei letzte Nacht mindestens 3 Menschen getötet worden. Mehr als 20 wurden verletzt. Besonders viele Raketen schlugen in der Hauptstadt Kiew ein. ARD-Reporter Stefan Lack.
3: Rund eine Stunde lang waren in der Nacht in der Millionenmetropole immer wieder heftige Explosionen zu hören, teilweise im Minutentakt. Nach Angaben des ukrainischen Präsidenten Selenskyj feuerte Russland 40 Raketen verschiedener Typen sowie rund 120 Angriffsdrohnen ab. Wie die Behörden mitteilten, wurden mehrere Wohnhäuser und Autos zerstört. Zuletzt hatte die Ukraine zunehmend Schwierigkeiten, sich gegen russische Angriffe mit ballistischen Raketen zu verteidigen. Grund dafür war der Mangel an Patriot-Luftabwehrraketen.
1: Für Fußball-Zweitligist Darmstadt 98 beginnt heute das Sommertrainingslager. Für die Lilien geht es eine Woche lang nach Bad Wörishofen ins Allgäu. HR-Sportreporter Simon Schäfer.
4: Bis jetzt ist Darmstadts Trainer Florian Kohfeldt mit der Vorbereitung für die neue Saison zufrieden. Im Trainingslager in Bad Wörishofen soll nun unter anderem an der Rollenverteilung gearbeitet werden. So hat es Kohfeldt angekündigt. Neben einigen schweißtreibenden Trainingseinheiten steht auch ein Testspiel auf dem Programm. Am Samstag testet Darmstadt gegen Drittliga-Aufsteiger SG Sonnenhof Groß-Asbach. Die neue Saison in Liga 2 beginnt für die Südhessen am 8. August gegen Holstein Kiel.
1: Das waren die Nachrichten.
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5: Heute ist es deutlich kühler als gestern. Es gibt aber viel Sonne und lockere Wolken im Norden. Auch kompakte Wolken mit einzelnen Schauern, sonst meist trocken. Höchstwerte heute 18 bis 25 Grad. Morgen am Montag wird es wechselhaft werden. Teilweise dichte Wolken in Nordhessen, dabei einzelne Schauer. Sonst meist trocken. Die Höchstwerte morgen 18 bis 24 Grad. Jetzt der Blick auf den Dienstag. Da erwartet uns ein trockener Mix aus Sonnenschein und Wolken. Höchstwerte dann 20 bis 26 Grad. Und die Tendenz für den Mittwoch erst trocken, dann in Nordhessen auch Schauer sowie Gewitter. Und die Temperaturen bis 25 Grad.
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5: Um 1:04. Und da schauen wir auf die A49. Vorsicht dort zwischen Gießen und Kassel in Höhe Borken liegt eine Anhängerstütze auf dem Verzögerungsstreifen. Vorsicht auch auf der B27 Eschwege Richtung Bad Hersfeld. Zwischen dem Abzweig nach Reilos und Friedlos liegen Schneeketten auf der Fahrbahn. Schneeketten. A3, Köln Richtung Frankfurt, zwischen Bad Camberg und Idstein. 2 Kilometer Stau nach einem Unfall auf dem rechten Fahrstreifen. Im weiteren Verlauf zwischen Niedernhausen und dem Wiesbadener Kreuz streckenweise stockender Verkehr. Dann die A5 Frankfurt Richtung Kassel zwischen dem Nordwestkreuz Frankfurt und dem Bad Homburger Kreuz, 5 Kilometer stockender Verkehr. A7 Fulda Richtung Würzburg zwischen dem Fulda-Dreieck und Bad Brückenau-Wildflecken, 7 Kilometer Stau ab der Raststätte Utrichshausen. Und die letzte Meldung für den Moment, A44 Kassel Richtung Dortmund zwischen Kassel-Bad Wilhelmshöhe und Zierenberg, 3 Kilometer Stau nach einem Unfall auf dem linken Fahrstreifen.
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5: Und ich begrüße Sie recht herzlich an diesem Sonntag. Ihre Wünsche und Grüße jetzt in der nächsten knappen Stunde hier bei uns in HR4. Und gleich zu Beginn haben Sie wieder die Chance, Ihre Wünsche und Grüße für morgen loszuwerden. Sie können sich jetzt für unsere Sendung bewerben. Morgen am Montag zur selben Zeit, kurz nach 13 Uhr. Dazu einfach einen Wunsch mit oder ohne Gruß auf unseren Anrufbeantworter sprechen. Dafür gibt es eine kostenfreie Nummer, und zwar die 0800 4 mal die 7 und die 224. Ich wiederhole nochmal 0800 4 mal die 7, 224. Und da wünsche ich Ihnen für morgen viel Glück. Der erste Wunsch heute, der kommt von Margit Richter aus Kassel. Sie grüßt ihre Mutti Gerda mit Tanz nicht allein von Leonard.
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Guten Tag, mein Name ist Ralf Müller. Ich rufe aus Kassel an. Meine liebe Mem Christa grüße ich sehr herzlich mit dem Lied Deine Flügel fangen Feuer von Andreas Martin und wünsche ihr gleichzeitig gute Besserung.

musikalische Erinnerungen an Andreas Martin hier in HR4 Wünscht dir was. Das nächste Lied, My Way von Frank Sinatra, läuft in Erinnerung an Paul H., gewünscht von Cordula.

Guten Tag, mein Name ist Rüdiger Brückmann und ich wünsche meiner Frau alles Gute zu unserem heutigen 56. Hochzeitstag mit dem Lied 17 Jahr Blondes Haar von Udo Jürgens.

0: HR4 Wünsche was am Sonntag haben Sie eingeschaltet und Lars Brommer aus Frankfurt, der hat uns geschrieben, hallo Olli, heute am CSD Sonntag einen ganz lieben Gruß und ja, das wird unser Sommer. Die Musik dazu jetzt von Jascha Habeck.
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Hallo, ich heiße Helga Walter, wohne in Trakmünzenberg und wünsche mir das Lied »Reden ist Silber, Singen ist Gold« von den Kastelroder Spatzen.

Der nächste Wunsch ist ein Schellack-Wunsch. Das heißt, wir machen jetzt eine Zeitreise weit zurück. Karl-Heinz Schimpf aus Wolfsburg grüßt damit seine liebe Frau Marika. Und Marika Röck singt: In der Nacht ist der Mensch nicht gern alleine.

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3: Um ganz genau 13:30 und da schauen wir auf die A3, Köln Richtung Frankfurt zwischen Limburg Süd und Idstein. 5 Kilometer Stau nach einem Unfall, es ist nur ein Fahrstreifen frei. A5 Frankfurt Richtung Kassel zwischen dem Nordwestkreuz Frankfurt und dem Bad Homburger Kreuz, 5 Kilometer stockender Verkehr. Und A7 Fulda Richtung Würzburg zwischen dem Fulda-Dreieck und Bad Brückenau-Wildflecken, 6 Kilometer Stau ab der Raststätte Utrichshausen.
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3: Und da sage ich nochmal herzlich willkommen zu Ihrer Stunde mit Ihren Wünschen. Und der nächste, der kommt von Ulrike Seibold aus Maikammer-Kirrweiler. Das liegt in der Pfalz. Sie grüßt das HR4-Team und ganz besonders Dieter Voss mit seiner markanten Stimme. Liebe Frau Seibold, Dieter ist im Moment nicht da, aber ich gebe das auch gerne dann an ihn persönlich weiter. Bei der Musik dürfen sich gerne alle angesprochen fühlen. Stefanie Hertel, es ist gut, dass es Freunde gibt.
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Hier ist Andreas Probe aus Sangerhausen. Schönen guten Tag. Für den Sonntagmittag wünsche ich mir von Roberto Blanco Sonnenaufgang in Athen und grüße alle Hörer von HR4, besonders alle kranken und einsamen Menschen sowie alle Darmstadt 98-Fans.

Roberto Blanco in HR4 wünscht dir was. Niki Glasbrenner aus Stuttgart-Feuerbach wünscht sich Western Union und eigentlich brauche ich nur dich und grüßt Peter und Anja in Kassel. Und Niki hört HR4 wünscht dir was immer im Postauto während der Arbeit in Stuttgart. Das freut uns sehr. Und hier ist jetzt auch auf Achse Western Union. Eigentlich brauche ich nur dich.

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mal das Radio an. Gleich ist der Verkehrsfunk dran. 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

Hallo, mein Name ist Renate. Ich rufe aus Rottgauni-der-Roden an. Mein Wunsch für Sonntag wäre auf der Trompete gespielt von Nino Rosso, Il Silenzio. Damit möchte ich alle grüßen, die mich kennen und mögen.

13.49 Uhr HR4 zur Verkehrslage. Vorsicht bitte auf der A3 Frankfurt Richtung Köln. Zwischen Kelsterbach und dem Mönchhof-Dreieck gibt es eine ungesicherte Unfallstelle auf dem mittleren Fahrstreifen. Und Vorsicht auch auf der A5 Darmstadt Richtung Heidelberg in Höhe Bensheim steht ein defektes Fahrzeug auf dem Verzögerungsstreifen. Sie hören HR4 Wünscht dir was am Sonntag. Die nächste Karte kommt von Rosemarie Kulisch und sie wünscht allen Gesundheit und einen Titel von Nino De Angelo. Und da haben wir den neuen Song herausgesucht, gemeinsam mit Marina Marx, Bella Italia e Amore.

Und das war's schon wieder mit HR4. Wünscht ihr was für heute? Einen Wunsch haben wir noch. Nina Bormann aus Münster wünscht sich für ihr liebes Mammichen zum Geburtstag Und wir waren wie Vampire von Jürgen Drews.

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1: 14 Uhr. Merz denkt nach Spahn-Rücktritt über Kabinettsumbildung nach. FIFA rechnet mit deutlich höheren WM-Einnahmen als erwartet. Ausbildung im Handwerk ist wieder stärker gefragt. Das Wetter meist sonnig, im Norden einzelne Schauer bis 25 Grad. Mein Name ist Mike Oeske. Bundeskanzler Merz denkt nach dem Rücktritt von Unionsfraktionschef Spahn über einen Umbau der Bundesregierung nach. Das hat er im Sommerinterview des ZDF angedeutet. Auf eine entsprechende Frage der Moderatorin sagte er:
2: Es könnte eine Gelegenheit sein, noch einmal über die Aufstellung der Bundesregierung nachzudenken. Noch einmal Sie sprechen und ich auch im Konjunktiv.
1: Namen wollte Merz nicht nennen. Spahn war gestern als Chef der Unionsfraktion zurückgetreten. Anlass war Kritik rund um die Leihmutterschaft für seinen Sohn. Als mögliche Nachfolger Spahns gehen Kanzleramtschef Frei und CDU-Generalsekretär Linnemann. Der Fußball-Weltverband FIFA hat mit der Weltmeisterschaft in Nordamerika offenbar deutlich mehr Gewinn gemacht als erwartet. Die britische Zeitung Guardian schreibt von 15 Milliarden US-Dollar. Einkalkuliert waren 11 Milliarden. ARD-WM-Reporter Felix Gerhardt.
3: Das soll vor allem an Ticketverkäufen über den Zweitmarkt gelegen haben. Die FIFA hat eine offizielle Wiederverkaufsplattform, auf der die Verkäufer die Ticketpreise beliebig festlegen konnten. Die FIFA hat dann aber vom Käufer und vom Verkäufer nochmal 15% kassiert. Kritiker haben das einen legalisierten Schwarzmarkt genannt. Das meiste Geld geht an die 211 Mitgliedsverbände der FIFA und dient als Machtinstrument von Präsident Gianni Infantino. Der will im kommenden Jahr wiedergewählt werden und da macht es sich gut, wenn die Verbände finanziell möglichst viel von der WM profitieren.
1: Das iranische Militär greift weiter Ziele in Kuwait und Bahrain an. Die beiden arabischen Golfstaaten meldeten am Vormittag, die Luftabwehr fange Raketen und Drohnen aus dem Iran ab. ARD-Korrespondentin Nina Amin.
4: Irans Streitkräfte hatten zuvor bestätigt, dass sie als Reaktion auf US-Attacken auf Irland US-Militärstützpunkte in Kuwait angegriffen hätten. Ein Munitionslager der US-Armee sowie der Luftwaffenstützpunkt Ali al-Salem seien dabei im Fokus gewesen. In den vergangenen Tagen hatten kuwaitische Behörden auch Angriffe auf Meerwasserentsalzungsanlagen gemeldet. Dies ist besonders heikel, da 90% des Trinkwassers für die Bevölkerung des Wüstenstaates mithilfe der Anlagen gewonnen wird.
1: In Frankfurt sollen letzte Nacht vier Männer den Fahrer eines Fahrdienstleisters schwer verletzt und ausgeraubt haben. Laut Polizei zerrten sie den 36-Jährigen aus dem Auto und schlugen auf ihn ein, nachdem er sie an ihr Ziel in Sachsenhausen gebracht hatte. Schließlich raubten die Männer ihm sein Bargeld und flüchteten. Der Verletzte kam ins Krankenhaus. Das Handwerk in Deutschland steuert auf das vierte Jahr in Folge mit steigenden Ausbildungszahlen zu. Das hat Handwerkspräsident Dittrich der Deutschen Presseagentur gesagt. Aus der Nachrichtenredaktion Peter Gramer.
5: Im ersten Halbjahr seien schon knapp 68.000 Ausbildungsverträge geschlossen worden. Das sei ein Plus von rund 5% im Vergleich zum Vorjahreszeitraum. Als Gründe nannte Dietrich sichere und gute Jobs mit guten Verdienst- und Karrieremöglichkeiten. Er sprach von einem Lichtblick in einer insgesamt schwierigen wirtschaftlichen Lage. Man profitiere von der schwächelnden Industrie. Nach Angaben der IG Metall schlossen Unternehmen dort im vergangenen Jahr 9% weniger Ausbildungsverträge ab als im Vorjahr.
1: In der Formel 1 startet Spitzenreiter Kimi Antonelli beim Großen Preis von Belgien heute Nachmittag von ganz vorn. In Spa will der junge Italiener seine 6. Pole Position mit dem 6. Saisonsieg krönen. Das waren die Nachrichten.
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6: Es gibt heute viel Sonne und lockere Wolken, im Norden auch kompakte Wolken und einzelne Schauer, sonst meist trocken. Die Höchstwerte heute 18 bis 25 Grad. Morgen am Montag wird es wechselhaft, teilweise dichte Wolken in Nordhessen, dabei auch einzelne Schauer, sonst meist trocken. Die Höchstwerte morgen 18 bis 24 Grad. Temperaturtechnisch geht's so weiter. Am Dienstag erwartet uns ein trockener Mix aus Sonnenschein und Wolken. Höchstwerte dann 20 bis 26 Grad. Und die Tendenz für den Mittwoch erst trocken, dann in Nordhessen auch Schauer sowie Gewitter und Temperaturen bis 25 Grad. 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
6: Um 2:05 Vorsicht auf der A5 Darmstadt Richtung Heidelberg in Höhe Bensheim steht ein defektes Fahrzeug auf dem Verzögerungsstreifen. Fahren Sie hier bitte vorsichtig. A3 Köln Richtung Frankfurt zwischen Limburg Süd und Itzstein. 7 Kilometer stockender Verkehr wegen Bergungsarbeiten auf dem rechten Fahrstreifen. A5 Frankfurt Richtung Kassel zwischen dem Nordwestkreuz Frankfurt und dem Bad Homburger Kreuz, 5 Kilometer stockender Verkehr. A5 Kassel Richtung Frankfurt zwischen dem Ohmtal-Dreieck und Homberg-Ohm, 5 Kilometer Stau nach einem Unfall auf dem linken Fahrstreifen. Und die A7 Fulda Richtung Würzburg zwischen dem Fulda-Dreieck und Bad Brückenau-Wildflecken, 6 Kilometer Stau ab der Raststätte Utrichshausen.
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6: Und ich sage Ihnen herzlich Hallo an diesem Sonntag. Heute gibt es bei uns einen musikalischen Streifzug durch 5 Jahrzehnte. Wir fangen dann irgendwann auch in den 50ern an, feiern Geburtstage und gleich den 70. von Juliane Werding. Und das hier ist ein erfolgreicher Country-Schlager, Truckstop. Ich möchte so gern Dave Dudley hören. Ihnen allen einen schönen Sonntag.
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0: 12:02 HR4 zur Verkehrslage. Vorsicht bitte auf der B49 Gießen Richtung Limburg. Zwischen Heckholzhausen Ost und Obertiefenbach gibt es eine ungesicherte Unfallstelle. Fahren Sie bitte vorsichtig.
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0: Juliane Werding, Stimmen im Wind von ihrem erfolgreichen Album Sehnsucht ist unheilbar. 40 Jahre ist dieses Album jetzt alt. Heute wird Juliane Werding 70. Alles Gute von uns, von HR4. Und seit vielen Jahren ist es still um sie geworden. Ihre Karriere hat sie schon vor langer Zeit beendet, auch sehr konsequent. Und deshalb geht heute der Blick auf die musikalischen Wurzeln dieser außergewöhnlichen Pop- und Schlagersängerin. Sie ist in Essen geboren, katholisch erzogen worden, auf eine Nonnenschule gegangen. Und schon damals hat sie gesungen, zum Beispiel in der Essener Fußgängerzone. Denn Juliane wollte immer Sängerin werden und das war ihr schnell klar. Sie hat sich damals als Teenagerin als Protestsängerin verstanden. Und dabei war ihr von Anfang an wichtig, ich will Geschichten erzählen.
1: Geschichten bestehen nun mal aus Höhen und Tiefen, aus Schattenseiten und aus schönen Seiten. Und alles andere wäre flach. Und vielleicht ist es ja das, was du als melancholisch empfindest. Auch wenn die Geschichte einen tollen Ausgang hat und total positiv ist. Aber du denkst erstmal, oh.
0: Juliane Werding im Jahr 2004 in der NDR Talkshow. Da hat sie ihre frühe musikalische Karriere Revue passieren lassen. Als sie 1971 entdeckt wurde und ihren Plattenvertrag bekam, da hatte sie eine Bedingung.
1: Kein Liebeslied, ja, so. Keine Schnulzen. Und ich bin zigmal vergeblich nach Berlin gereist mit meiner Mutter zusammen damals noch und die stellten mir immer neue Lieder vor, die ich hätte singen sollen. Und ich, nein, ich kann mich noch erinnern. Ein Lied hieß, hey Buster Keaton, ich lass mir nichts verbieten. Ist wirklich wahr, ja?
0: Da hat die ganze Runde gelacht, das ging überhaupt nicht für Juliane. Und das hat sie ja fast aus den Socken gehauen, dieses Angebot. Juliane blieb konsequent, das war nicht ihr Ding, darauf hatte sie überhaupt keine Lust. Dann gab es diese Melodie aus den USA, die so prägend für ihren Karrierestart wurde. Joan Baez hatte The Night That Drove Old Dixie Down gesungen.
1: Irgendwann haben sie mir einen jungen Texter zur Seite gestellt, der mich zum Flughafen fahren sollte. Und der hat dann so auf die kumpelhafte Weise, Mensch Juliane, und was ist denn das? Bei dir, in welcher Szene bist du und was läuft da und so. Und dann habe ich ihm eben erzählt von einem Freund, der gestorben war. Es war der erste Drogentote in Essen und ich war empört, dass das überhaupt, dass das keine Öffentlichkeit hatte. Ja? Dass ein Drogenproblem massiv vorhanden war, aber niemand darüber sprach. Und dann rief der mich zwei Tage später an, dieser Texter, und sagt, Juliane, ich hab's. Und hat genau das, was ich ihm erzählt habe, so in Reime und Verse gefasst, ja, das war's, ja.
0: Der Texter Hans-Ulrich Weigel hatte einen ikonischen Text verfasst und das Lied wurde zum Riesenhit und es durfte auf keiner Party fehlen.
1: Was merkwürdig, also was ich nicht nachvollziehen kann, weil die Melodie ist jetzt nicht so wahnsinnig großartig, sondern das, was wirklich zu Herzen geht, ist der Text, ne? Und der ist ja traurig. Und trotzdem ist es bei den Leuten so, dass sie drauf tanzen und so. Also das hat mich immer gewundert. Schon damals, als ich es mit 15 gesungen habe, wo ich gedacht habe, hey Mann, was geht hier ab?
0: Das Lied wurde zur Nummer 1. Juliane Werding blieb sich treu, arbeitete dann mit Gunter Gabriel und wurde zur beliebten und erfolgreichen deutschen Popsängerin der 80er und 90er Jahre. Immer im Gepäck die Geschichte von Conny Kramer. Alles Gute zum 70.

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1: Um 3:01. Vorsicht auf der B49 Gießen Richtung Limburg zwischen Heckholzhausen Ost und Obertiefenbach. Da gibt's eine ungesicherte Unfallstelle. Fahren Sie bitte vorsichtig. A3 Köln Richtung Frankfurt zwischen Limburg Süd und Idstein. 9 Kilometer stockender Verkehr wegen Bergungsarbeiten auf dem rechten Fahrstreifen. A5 Frankfurt Richtung Kassel zwischen Nordwestkreuz Frankfurt und dem Bad Homburger Kreuz. 3 Kilometer stockender Verkehr. A5 Kassel Richtung Frankfurt zwischen dem Ohmtal-Dreieck und Homberg oben. 5 Kilometer Stau und stockender Verkehr. Die Unfallstelle ist geräumt. Und die A7 Fulda Richtung Würzburg zwischen dem Fulda-Dreieck und Bad Brückenau-Wildflecken. 8 Kilometer Stau ab der Raststätte Utrichshausen.
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1: Vor 60 Jahren ändert sich der Stil der Beatles. Konzerte waren gestern, es wird viel getüftelt im Studio. Und einen Nummer-1-Hit aus dieser Zeit hören wir gleich in den HR4 Oldies. Auch Michael Holm ist ein Schlagertüftler gewesen, mit oder ohne Kuss für Maddalena. Ihnen allen ein schönes Wochenende.
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Peter Alexander in den frühen 60ern mit einem Cover von einem Hit von Elvis Presley, I'm Yours, wenn erst der Abend kommt. Jetzt machen wir einen kleinen Ausflug in den Sommer 1966. Und da haben sich damals in der deutschen Single-Hit-Parade viele heute Evergreens getummelt. Graham Bonney ist dabei gewesen mit seinem Supergirl, die Mamas und die Papas mit Monday Monday, All Black, ganz in Weiß, Udo Jürgens, Merci Chérie. Ich könnte jetzt noch viel mehr aufzählen, was wir auch immer wieder hier bei uns in HR4 hören, weil das einfach Evergreens sind. Und die Beatles, die waren natürlich auch dabei. Und zwar vor 60 Jahren in dieser Woche, einen halben Monat, zwei Wochen lang auf Platz 1 mit Paperback Writer. Und das ist ein Titel gewesen, der mitten in der Übergangsphase der Band aufgenommen worden ist, im Jahr 1966. Die Songs, der Sound, all das wurde für die Band immer wichtiger, Mitte 1966 und vor allem auch experimenteller. Paperback Writer ist während der Revolver Sessions entstanden, das war das Album nach Rubber Soul, und bei ihrer letzten Tour 1966, da haben sie dieses Lied dann auch mehrfach aufgeführt. In Deutschland zwei Wochen lang also die Nummer 1, hier ist Paperback Writer, die Beatles. Hey.

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1: Und da gehen wir jetzt 70 Jahre zurück in den Juli 1956. Und da gab es einen Film, der ist uraufgeführt worden in den USA. Der nannte sich High Society, bei uns die oberen 10.000. In den Hauptrollen Grace Kelly und Bing Crosby. Und Grace Kelly war eine von vielen beliebten Schauspielerinnen in der damaligen Zeit in den USA. Märchenhaft wurde ihr Leben allerdings dann erst für die Boulevardpresse und auch für die Fans, als sie Fürstin von Monaco wurde. High Society ist ihr letzter Hollywood-Film gewesen. Ein Filmmusical mit Bing Crosby und Stars wie Frank Sinatra, Louis Armstrong ist einige Male auch zu sehen mit seiner Band, umrahmt von der Musik. Louis Armstrong ist einige Male auch zu sehen mit seiner Band, umrahmt von der Musik von Cole Porter. In dieser Woche, also vor 70 Jahren, hatte dieser Film

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1: 15 Uhr. Merz schließt Kabinettsumbau nach Spahn-Rücktritt nicht aus. GDL fordert Konsequenzen nach Sturz von Bahnmitarbeiter aus fahrendem Zug. Spanien und Argentinien hoffen auf Sieg im WM-Finale. Das Wetter, mal Sonne, mal Wolken, im Norden einzelne Schauer bis 25 Grad. Mein Name ist Mike Oeske. Bundeskanzler Merz schließt nach dem Rücktritt von Unionsfraktionschef Spahn einen Umbau seiner Regierung nicht aus. Im ZDF-Sommerinterview hat er angekündigt, dass die Regierungsparteien darüber sprechen und Vorschläge machen werden. Aus Berlin, Lizzie Kaufmann.
2: Festlegen auf einen neuen personellen Kurs in der Union und im Kabinett will sich Bundeskanzler Merz noch nicht. Im ZDF-Sommerinterview spricht er aber davon, dass Spahns Rücktritt eine Gelegenheit sein könnte, noch einmal über die Aufstellung der Bundesregierung nachzudenken. Die Zeit dränge aber nicht. In Berlin wird unter anderem über den bisherigen Kanzleramtschef Frey als Nachfolger von Spahn als Fraktionschef spekuliert. Das würde wiederum eine Neubesetzung in der Bundesregierung nötig machen.
1: Im Konflikt zwischen den USA und dem Iran gibt es offenbar weiter gegenseitigen Beschuss. Die iranischen Behörden melden einen US-Angriff auf ein unfertiges Atomkraftwerk. Es soll sich seit knapp 4 Jahren im Bau befinden. Auf der anderen Seite berichten die Golfstaaten Kuwait und Bahrain von neuen Angriffen aus dem Iran. Beobachter gehen davon aus, dass beide Seiten neben der militärischen Eskalation auch indirekt miteinander verhandeln. Die Ukraine meldet wieder massive russische Angriffe mit Drohnen und ballistischen Raketen. Nach Angaben der Behörden sind dabei letzte Nacht mindestens 3 Menschen getötet worden. Mehr als 20 wurden verletzt. Besonders viele Raketen schlugen in der Hauptstadt Kiew ein. ARD-Reporter Stefan Lag.
3: Rund eine Stunde lang waren in der Nacht in der Millionenmetropole immer wieder heftige Explosionen zu hören, teilweise im Minutentakt. Wie die Behörden mitteilten, wurden mehrere Wohnhäuser und Autos zerstört. Zuletzt hatte die Ukraine zunehmend Schwierigkeiten, sich gegen russische Angriffe mit ballistischen Raketen zu verteidigen. Grund dafür war der Mangel an Patriot-Luftabwehrraketen.
1: Am Freitagabend war in Baden-Württemberg ein Bahnmitarbeiter bei einem Streit mit einem Fahrgast aus einem fahrenden Zug gestürzt und schwer verletzt worden. Die Lokführergewerkschaft GDL fordert jetzt rechtliche Konsequenzen. GDL-Chef Reiß sagt dem WDR, es brauche keinen runden Tisch, sondern klare Entscheidungen der Justiz. Jeder in Deutschland müsse wissen, dass ein solcher Angriff geahndet werde. Die möglichen Folgen einer solchen Tat müssten potenzielle Täter abschrecken. In Reichelsheim in Südhessen schließen in 3 Stunden die Wahllokale. In der Odenwaldgemeinde wird heute in einer Stichwahl über den neuen Bürgermeister abgestimmt. Vor 3 Wochen hatte der parteilose Christian Hofmann die absolute Mehrheit nur knapp verpasst. Er tritt gegen Thomas Pfeiffer an, der ebenfalls parteilos ist. Bei der Fußball-WM spielen Spanien und Argentinien heute um den Titel. Anstoß ist um 21 Uhr. Aus dem ARD-WM-Team Michael Augustin.
4: Die beste Abwehr gegen die nach dem Halbfinale beste Offensive. Spanien hat erst 1 Gegentor bei dieser WM kassiert. Argentinien schon 19 Mal getroffen. Der Europameister funktioniert als Kollektiv. Mit Geduld, Genauigkeit und ganz viel Ballbesitz. Argentinien lebt noch immer von den Messi-Momenten. Angeführt vom besten Spieler der Welt könnten die Südamerikaner als erst 3. Team ihren WM-Titel verteidigen.
1: Das waren die Nachrichten.
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5: Die kommende Nacht wird sternklar, vielleicht auch gering bewölkt und trocken verlaufen. Erst gegen morgen werden dann in den nördlichen Landesteilen einige Wolkenfelder hereinziehen. Bis auf wenige Tropfen soll es aber trocken bleiben. Die Temperaturen in der Nacht 13 Grad im Rhein-Main-Gebiet und stellenweise bis zu 6 Grad an der Eder. Einstellig, 6 Grad. Morgen am Montag wird es dann wechselhaft. Teilweise gibt es dichte Wolken in Nordhessen, dabei einzelne Schauer, sonst meist trocken. Die Höchstwerte 18 bis 24 Grad. Der Blick auf den Dienstag, da erwartet uns ein trockener Mix aus Sonnenschein und Wolken. Die Höchstwerte 20 bis 26 Grad und die Tendenz für den Mittwoch erst trocken, dann in Nordhessen auch Schauer sowie Gewitter bis 25 Grad.
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5: Um 3:04, hier ist HR4, A3 Köln Richtung Frankfurt zwischen Limburg Süd und Bad Camberg. Streckenweise stockender Verkehr, die Unfallstelle ist geräumt. Dann haben wir die A5 Frankfurt Richtung Kassel zwischen dem Nordwestkreuz Frankfurt und dem Bad Homburger Kreuz. 3 Kilometer stockender Verkehr. A A5 Kassel Richtung Frankfurt zwischen dem Ohmtal-Dreieck und Homberg oben. 5 Kilometer Stau und stockender Verkehr. Die Unfallstelle ist geräumt. A7 Fulda Richtung Würzburg zwischen dem Fulda-Dreieck und Bad Brückenau-Wildflecken. 8 Kilometer Stau. In der Gegenrichtung zwischen Bad Kissingen, Obertulba und Bad Brückenau-Volkers. Da gibt es 5 Kilometer Stau.
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5: Heidi kommt ja eigentlich aus der Schweiz. Der Schlagerhit allerdings, der ist von 2 Schwestern aus Obernburg am Main gesungen worden, Gitti und Erika. Das hören wir gleich zum Geburtstag von Erika Bruhn. Und der Kontrast, der könnte gar nicht größer sein. Fast zeitgleich stürmten damals 1977-78 die Bee Gees mit Night Fever die Charts. Und jetzt hier in den HR4 Oldies. Ihnen allen ein schönes Wochenende.
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Kitty und Erika Heidi. Mehr zu Heidi gleich. Jetzt schauen wir erstmal auf die Straßen. 18 Minuten nach 3 haben wir und Vorsicht bitte auf der B43 Kreisel unter Schweinstiege Richtung Kelsterbach. Zwischen Flughafen West und Kelsterbach befindet sich ein Radfahrer auf der Fahrbahn. Und Vorsicht auf der A44 Dortmund Richtung Kassel zwischen Bräuna und Zierenberg. Da liegt ein Spanngurt auf dem linken Fahrstreifen. Gitti und Erika haben wir gehört mit Heidi. Und das ist ein volkstümlicher Kinderhit Ende der 70er Jahre gewesen von Schwestern-Duo. Es war die Titelmusik für die gleichnamige Fernsehserie 1977, sehr populär, natürlich bei den Kindern. Und was für ein Hit. Mehr als 500.000 Mal ging diese Single damals über die Ladentische. Erika Brunen aus Obernburg am Main ist gestern 70 geworden. Und die Musik war ihr mit ihren zwei Schwestern und zwei Brüdern förmlich in die Wiege gelegt. Und sie hat viel Musik gemacht als Duo Gitti und Erika. Erika war 25 Jahre lang mit Starproduzent Christian Brun verheiratet und der hat dann in den 80ern auch ihre Solokarriere begleitet. Alles Gute, Erika Brun, zum 70. Geburtstag. Und nun gehen wir an den Anfang dieses Duos mal zurück. Ich habe mal ins Archiv geschaut und die haben sehr früh angefangen. Da waren es beide noch Teenager, Gitti und Erika. 1973, da gab es ihr Schlagerdebüt und der Titel hieß Deinetwegen, meinetwegen.

Bombastischer Sound, Barry Ryan aus den späten 60ern hier in HR4 Eloise. Und jetzt gucken wir auf die Straßen. 3 Minuten haben wir vor 3:30. Hier ist HR4. Vorsicht bitte auf der A5 Kassel-Frankfurt. Zwischen Obermörlen und Friedberg sind Rehe auf der Fahrbahn. Fahren Sie dort bitte vorsichtig.

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1: Um 4:01. Vorsicht auf der A5 Kassel-Frankfurt zwischen Obermörlen und Friedberg sind Rehe auf der Fahrbahn. Hier bitte vorsichtig fahren. Vorsicht auch auf der A661 Oberursel Richtung Egelsbach zwischen Frankfurt-Heddernheim und Frankfurt-Eckenheim. Da liegen Fahrzeugteile auf der Fahrbahn. Weitere Meldungen: A3 Frankfurt Richtung Köln zwischen Kelsterbach und Raunheim, 3 Kilometer stockender Verkehr. A3 Köln Richtung Frankfurt zwischen Limburg Süd und Bad Camberg, 2 Kilometer stockender Verkehr. A5 Frankfurt Richtung Kassel zwischen dem Nordwestkreuz Frankfurt und dem Bad Homburger Kreuz, 2 Kilometer stockender Verkehr wegen einer Baustelle. Die beiden rechten Fahrstreifen sind gesperrt. A5 Kassel Richtung Frankfurt zwischen dem Urmtaldreieck und Grünberg streckenweise stockender Verkehr. Und A7 Fulda Richtung Würzburg zwischen dem Fulda-Dreieck und Bad Brückenau-Wildflecken, 8 Kilometer Stau. In der Gegenrichtung zwischen Bad Kissingen, Obertulba und Bad Brückenau-Volkers, 5 Kilometer Stau.
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1: Heute Nachmittag mit vielen schönen Erinnerungen an die Jugend und an wunderbare Momente. Dion DeMucci aus New York hat uns die unter anderem beschert mit seiner Musik, mit seinem The Wanderer Anfang der 60er Jahre. Ich wünsche Ihnen allen einen angenehmen Sonntag.
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Cher mit dem Schub-Schub-Song It's in His Kiss hier in den HR4 Oldies. Wenn ich mich an die 70er Jahre erinnere, Mitte der 70er Jahre, was haben wir uns damals als Kinder auf Otto Walkes gefreut, wenn er im Fernsehen aufgetaucht ist und über die Bühne gehüpft ist. Also seine Fernsehshows sind wirklich legendär und die Otto-Schallplatten, die dann später rauskamen, mit den Auftritten, das war echt Nummer eins verdächtig, auch nochmal zum Nachhören. Das vierte Programm von Otto stand im Sommer 1976, also genau vor 50 Jahren, einen Monat lang auf Platz 1 der deutschen Album-Hitparade, weil es so populär war. Mit dabei eine dieser besonderen Versionen von Schlagerhits. Und das hier war das Original. 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
1: Michael Holm und Tränen lügen nicht. Das war auch ein Hit gewesen. Und dann kam diese Kultfassung, ein Lied, auch in Ottos ganz spezieller Version Kult. Dänen lügen nicht.
2: Es behandelt eine Minderheit im Ausland. Und zwar die Einwohner Dänemarks, die immer mit dem Vorurteil behaftet sind, dass sie nicht immer ganz die Wahrheit sagen. Und das möchte ich mit diesem Lied hier widerlegen, denn die Dänen lügen nämlich überhaupt nicht. Und das möchte ich hier spielen mit einem Stück von Michael Bornholm, Dänen lügen nicht.

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Jetzt geht es in die frühen 60er. Der Mann, der als italienischer Buddy Holly bezeichnet wurde, Peppino Di Capri, ist gestorben in der letzten Woche, kurz vor seinem 87. Geburtstag. Und zwar in auf seiner Heimatinsel Capri im Golf von Neapel. Er hatte diese markante Brille, galt als italienischer Buddy Holly und kam zu Ehren, als er Mitte 1965 mit seiner Band Vorgruppe bei der damaligen Beatles-Tournee in Italien war. Also das ist eine ganz große Ehre gewesen. Peppino Di Capri hat sehr viele Schlager auf Italienisch gesungen. Er hat mehrfach Sanremo gewonnen und viele erinnern sich sicherlich gerne noch an die frühen 60er Jahre. Und da hatte er einen Hit, den Saint-Tropez-Twist. Hier jetzt Peppino Di Capri.

4 Minuten vor 4 HR4 zur Verkehrslage. Vorsicht bitte auf der L3032A Bergen Taunusstein. Zwischen Hahn und Taunusstein Süd werden Steine auf die Fahrbahn geworfen. Ich wiederhole nochmal. Vorsicht auf der L3032A Bergen Taunusstein. Zwischen Hahn und Taunusstein Süd werden Steine auf die Fahrbahn geworfen.

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1: 16 Uhr. Merz schließt Kabinettsumbau nach Spahn-Rücktritt nicht aus. Ukraine meldet massiven Raketenangriff auf Kiew. Nächtliche Dopingkontrollen bei der Tour de France. Das Wetter, mal Sonne, mal Wolken, im Norden einzelne Schauer bis 25 Grad. Mein Name ist Mike Oeske. Bundeskanzler Merz schließt nach dem Rücktritt von Unionsfraktionschef Spahn einen Umbau seiner Regierung nicht aus. Im ZDF-Sommerinterview hat er angekündigt, dass die Regierungsparteien darüber sprechen und Vorschläge machen werden. Aus Berlin, Lizzie Kaufmann.
2: Festlegen auf einen neuen personellen Kurs in der Union und im Kabinett will sich Bundeskanzler Merz noch nicht. Im ZDF-Sommerinterview spricht er aber davon, dass Spahns Rücktritt eine Gelegenheit sein könnte, noch einmal über die Aufstellung der Bundesregierung nachzudenken. Die Zeit dränge aber nicht. In Berlin wird unter anderem über den bisherigen Kanzleramtschef Frey als Nachfolger von Spahn als Fraktionschef spekuliert. Das würde wiederum eine Neubesetzung in der Bundesregierung nötig machen.
1: Es soll einer der schwersten russischen Angriffe seit Beginn des Kriegs gewesen sein. In der ukrainischen Hauptstadt Kiew sind vergangene Nacht offenbar allein mehr als 20 Raketen eingeschlagen. Laut Präsident Selenskyj war die Luftabwehr überfordert. Es gebe zerstörte Häuser, einen Toten und mehrere Verletzte. Auf der anderen Seite meldete Russland mehrere ukrainische Angriffe auf russische Ölanlagen. Dabei sei niemand verletzt worden. Das iranische Militär greift weiter Ziele in Kuwait und Bahrain an. Die beiden arabischen Golfstaaten meldeten am Vormittag, die Luftabwehr fange Raketen und Drohnen aus dem Iran ab. ARD-Korrespondentin Nina Amin.
3: Irans Streitkräfte hatten zuvor bestätigt, dass sie als Reaktion auf US-Attacken auf ihr Land US-Militärstützpunkte in Kuwait angegriffen hätten. Ein Munitionslager der US-Armee sowie der Luftwaffenstützpunkt Ali al-Salem seien dabei im Fokus gewesen. In den vergangenen Tagen hatten kuwaitische Behörden auch Angriffe auf Meerwasserentsalzungsanlagen gemeldet. Dies ist besonders heikel, da 90% des Trinkwassers für die Bevölkerung des Wüstenstaates mithilfe der Anlagen gewonnen wird.
1: Nach einer Attacke in einem Regionalzug bei Karlsruhe schwebt ein Mitarbeiter der Bahn weiter in Lebensgefahr. Der 26-Jährige war vorgestern aus dem fahrenden Zug gestürzt, offenbar nachdem er nach einer Ticketkontrolle von einem Fahrgast geschlagen und getreten wurde. Warum die Zugtür nachgab, soll jetzt ein Sachverständiger klären. Bei einem Feuer in einem Wohnhaus in Fritzlar im Schwalm-Eder-Kreis ist in der Nacht ein Mensch ums Leben gekommen. Wie die Polizei mitteilte, hatte der Dachstuhl des Mehrfamilienhauses gebrannt. Bei den Löscharbeiten habe die Feuerwehr den Bewohner der Dachwohnung leblos entdeckt. Alle anderen Bewohner hätten sich retten können. Was das Feuer ausgelöst hat, wird noch ermittelt. Unruhige Nacht für einige Radprofis der Tour de France. Bei ihnen standen heute Nacht Dopingkontrolleure vor dem Hotelzimmer. Bei Tadej Pogacar um 5 Uhr, bei Jonas Vingegaard schon um 2. ARD-Sportreporter Sebastian Krause.
4: Beide reagierten verständnisvoll, die Kontrolleure würden eben ihren Job machen. Die Topstars erklärten aber auch, dass es natürlich nicht förderlich für die Regeneration sei, besonders in der Nacht zwischen zwei Bergetappen. Das deutsche Team Red Bull mit Florian Lipowitz und Remco Evenepoel war nach Angaben des Belgiers von der nächtlichen Kontrolle nicht betroffen. Dopingtests mitten in der Nacht sind zwar seit einigen Jahren schon erlaubt, dass sie jetzt tatsächlich durchgeführt wurden, kommt aber überraschend.
1: Das waren die Nachrichten.
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5: In der kommenden Nacht wird es sternklar, allenfalls ein bisschen geringe Bewölkung, aber es bleibt trocken. Erst gegen Morgen ziehen in den nördlichen Teilen Hessens einige Wolkenfelder herein und bis auf wenige Tropfen soll es allerdings trocken bleiben. Die Temperaturen in der Nacht 13 Grad im Rhein-Main-Gebiet und richtig frisch wird's zum Beispiel an der Eder im Norden, da gibt es bis auf 6 Grad runter. Morgen am Montag wird es dann wechselhaft teilweise dichte Wolken in Nordhessen, dabei einzelne Schauer, sonst meist trocken. Höchstwerte morgen 18 bis 24 Grad. Jetzt gucken wir voraus auf den Dienstag. Da erwartet uns ein trockener Mix aus Sonnenschein und Wolken. Höchstwerte 20 bis 26 Grad. Und die Tendenz für den Mittwoch erst trocken, dann in Nordhessen auch Schauer sowie Gewitter bis 25 Grad. 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
5: Da haben wir 4:05 und schauen auf eine Warnmeldung. Vorsicht auf der B54 Wiesbaden-Bad Schwalbach. Zwischen Taunusstein Süd und Bleidenstadt werden Steine von einer Brücke geworfen. Hier also bitte vorsichtig fahren. A3 Köln Richtung Frankfurt zwischen Limburg-Nord und Bad Camberg. 4 Kilometer stockender Verkehr wegen eines defekten Fahrzeugs auf dem linken Fahrstreifen. A5 Frankfurt Richtung Kassel zwischen Nordwestkreuz Frankfurt und Bad Homburger Kreuz. 3 Kilometer stockender Verkehr wegen einer Baustelle. Der rechte Fahrstreifen ist gesperrt. A5 Kassel Richtung Frankfurt zwischen dem Ohmtal-Dreieck und Grünberg streckenweise stockender Verkehr. Und die A7 Fulda Richtung Würzburg zwischen Fulda-Dreieck und Bad Brückenau-Wildflecken. 8 Kilometer Stau. In der Gegenrichtung zwischen Bad Kissingen, Obertulba und Bad Brückenau-Volkers 4 Kilometer Stau.
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5: Schlagerstars kommen schnell und verschwinden auch wieder. Was bleibt, ist die Erinnerung zum Beispiel an zuckersüße Melodien aus der Jugend. Gleich hier in den HR4 Oldies Ihnen allen einen schönen Sonntag. Und das hier ist Musik von Marianne Rosenberg.
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Im Kino spricht man gerne von Blockbuster, wenn ein Film die Massen begeistert. Und im Schlager des Jahres 1971 war das auf jeden Fall Uli Martin mit seiner Monika. Und ich kann mich noch erinnern, als ich als ganz kleines Kind die Hitparade im ZDF gucken durfte. Und da habe ich es noch gut in Erinnerung. Und dann war dieses Lied Monika, das war lange im Ohr und das haben wir mitgesummt, was man eben so macht als Fünfjähriger oder Sechsjähriger. Der junge Sänger aus Osnabrück, der landete auf jeden Fall in diesem Jahr 1971 gleich mit 3 Singles hintereinander in den Top 10. Monika hat das Ganze angeführt, produziert von Leo Leandros, also dem Vater von Vicky. Und der zog dann irgendwann weiter ein paar Jahre später und hat sich dann nicht mehr um Uli Martin, sondern um Vicky Leandros, seine Tochter und den aufstrebenden Demis Roussos gekümmert. Und so war der große Erfolg von Uli Martin auf gerade mal 3 Jahre beschränkt. In den goldenen Schlager 70ern. Und mit Comebacks hatte Uli Martin leider kein Glück. Heute wird Hans-Ulrich Wiese, der bürgerliche Name von Uli Martin, 80. Herzlichen Glückwunsch. Und jetzt hören wir noch einen weiteren von diesen 3 Hits. Ich träume mit offenen Augen von dir. Hier ist Uli Martin.

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1: Um eine Minute nach 4:30, da schauen wir auf die A3. Köln Richtung Frankfurt zwischen Dietz und Bad Camberg, streckenweise stockender Verkehr. Das defekte Fahrzeug ist inzwischen weg. A5 Frankfurt Richtung Kassel zwischen dem Nordwestkreuz Frankfurt und dem Bad Homburger Kreuz. 3 Kilometer stockender Verkehr wegen einer Baustelle. Der rechte Fahrstreifen ist hier gesperrt. A5 Kassel Richtung Frankfurt zwischen dem Umtaldreieck und Grünberg. Streckenweise stockender Verkehr. A6 Mannheim Richtung Heilbronn zwischen Mannheim-Sandhofen und Firnheimer Kreuz. 5 Kilometer stockender Verkehr. Und die A7 Fulda Richtung Würzburg zwischen dem Fulda-Dreieck und Bad Brückenau-Wildflecken. 8 Kilometer Stau. In der Gegenrichtung zwischen Bad Brückenau-Wildflecken und Bad Brückenau-Volkers 3 Kilometer Stau.
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1: Und mit Hits aus den 60er, 70er und 80er Jahren jetzt in den nächsten Minuten. Von Jennifer Rush zum Beispiel, John Denver ist dabei und Cindy und Bert. Und die singen jetzt Darling.
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0: Gerd Böttcher, für Gabi tue ich alles. Was für ein Hit. Da hatten alle Gabrieles der Republik mit Spitznamen Gabi ihr eigenes Lied bekommen. Und da konnten sie auch dann gleich noch eine Forderung ableiten. Wenn du mich willst, dann tu alles für mich. Für den jungen Berliner Gerd Böttcher war das 1962 ein weiterer Top-10-Hit. Überhaupt ist diese Zeit ja das Kernstück seiner Schlagerkarriere gewesen, solistisch und natürlich auch im Duett mit Detlef Engel. Zahlreiche Covers, zum Beispiel von Elvis-Hits, hat er gemacht. 5 Jahre lang klappte das ganz gut. Dann ließ der Erfolg leider nach und seine Comeback-Versuche in den 70ern bei verschiedenen Plattenfirmen sind leider nicht gelungen. Hinzu kamen bei Gerd Böttcher noch private Probleme und dann der frühe Tod mit 48 Jahren. In dieser Woche wäre Gerd Böttcher 90 geworden und wir wollen gerne nochmal an seine Musik erinnern und zwar gleich nochmal an sein Debüt. Und das ist ein Titel von Hank Williams im Original gewesen und er hat 1960 dann eine Version daraus gemacht und von Jambalaya. Und das hören wir jetzt hier in den HR4 Oldies zu Ehren von Gerd Böttcher, der in dieser Woche 90 geworden wäre.
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Balek. Und das waren die HR4 Oldies. Mein Name ist Jörg Machenbach. Ich wünsche Ihnen eine schöne Woche. Und zum Schluss gibt's jetzt noch einen Titel von Linda Ronstadt. Die ist in dieser Woche 80 geworden und sie gilt als der erste weibliche Solo-Superstar. So hat die Zeitschrift Vogue sie mal beschrieben. Noch vor Taylor Swift, vor Madonna, vor Beyoncé und vielen anderen. Und großer Star, singt leider nicht mehr wegen einer schweren Erkrankung. Und in dieser Woche ist sie 80 geworden. Hier hören wir jetzt ein Cover von ihr, von einem Buddy Holly Titel It's So Easy. Hier ist Linda Ronstadt. Bis nächste Woche.

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1: 17 Uhr. Merz zeigt sich nach Spahn-Rücktritt offen für Kabinettsumbildung. Ursache nach schwerem Unfall auf der A45 ist weiter unklar. 7 Schiffbrüchige nach Tagen im Meer gerettet. Das Wetter am Abend und in der Nacht meist trocken. Morgen 18 bis 24 Grad. Mein Name ist Mike Oeske. Bundeskanzler Merz hat sich noch einmal zum Rücktritt von Unionsfraktionschef Spahn geäußert. Im ZDF deutete er an, dass er deswegen sein Kabinett umbauen könnte. ARD-Hauptstadtkorrespondentin Lizzie Kaufmann.
2: Im ZDF-Sommerinterview spricht er davon, dass Spahns Rücktritt eine Gelegenheit sein könnte, noch einmal über die Aufstellung der Bundesregierung nachzudenken. Die Zeit dränge aber nicht. Im Interview macht Merz auch deutlich, dass er im Vorfeld wenig Zeit hatte, mit Spahn zu sprechen. Der habe die Partei und die Fraktion erst sehr spät informiert. Mit der Empörungswelle hatte Merz nach eigenen Worten in diesem Umfang nicht gerechnet. Das habe, so Merz wörtlich, wahrscheinlich mit der Person zu tun und mit der Kommunikation.
1: Nach einem tödlichen Unfall mit einer Falschfahrerin auf der A45 in der Wetterau ist der Zustand ihrer 3 Kinder weiter kritisch. Das hat die Polizei am Nachmittag mitgeteilt. Die 34-Jährige war heute früh bei Florstadt in falscher Richtung auf die Autobahn aufgefahren und frontal mit einem anderen Auto zusammengestoßen. Dessen Fahrer und die Frau starben. Ihr Ehemann und ihre 3 Kinder wurden schwerst verletzt. Große Unternehmen, die in der EU Kleidung und Schuhe verkaufen, dürfen unverkaufte Sachen künftig nicht mehr vernichten. Ab heute gilt eine neue Vorschrift. Sie soll dafür sorgen, dass die Firmen ihre Waren etwa wiederverkaufen oder spenden. Aus Brüssel, Sarah Lopez.
3: Die neuen Regeln gelten erstmal für große Unternehmen, die mindestens 250 Mitarbeiter oder einen Jahresumsatz von mehr als 50 Millionen Euro haben. 2030 sollen dann mittlere Unternehmen folgen, kleinere sind davon ausgenommen. Nach Angaben der EU-Kommission werden in Europa jedes Jahr 4-9% der Kleidungsstücke vernichtet, bevor sie überhaupt getragen wurden.
1: In der Nähe der spanischen Hauptstadt Madrid ist ein großer Waldbrand außer Kontrolle. Die Behörden teilten mit, dass sich das Feuer zuletzt rund 14 Kilometer weiter voranbewegt hat. Hunderte Einsatzkräfte versuchen demnach, die Flammen mit Brandschneisen einzudämmen. 20 kleinere Orte seien geräumt worden. Durch das Feuer bei Madrid seien schon rund 13.000 Hektar verbrannt, mehr als die Fläche von Kassel. Nach einem Schiffsunglück vor der Küste von Indonesien sind 7 Menschen gerettet worden. Die Behörden teilten mit, 5 von ihnen hätten auf einem selbstgebauten kleinen Floß überlebt. Unter ihnen auch ein 7 Jahre altes Mädchen. Außerdem habe ein Suchteam einen Mann und seine Mutter retten können. Ihr Holzschiff mit insgesamt 78 Menschen an Bord war vor einigen Tagen gesunken. Formel-1-Pilot Kimi Antonelli hat den Großen Preis von Belgien gewonnen. Er setzte sich gegen Charles Leclerc im Ferrari durch. Max Verstappen wurde Dritter. ARD-Sportreporterin Lena Bergmann.
4: 14 Runden lang musste Mercedes-Pilot Kimi Antonelli die Führung an Ferrari abgeben, denn Charles Leclerc hatte vom Einsatz des virtuellen Safety Cars profitiert, bei seinem Boxenstopp weniger Zeit verloren und sich die Führung geschnappt. 10 Runden vor Schluss flog der Silberpfeil von Antonelli aber wieder vorbei am Ferrari. Der junge Italiener verteidigte danach souverän und feiert seinen 6. Saisonsieg und wichtige Punkte für die WM für Mercedes, denn Teamkollege George Russell war bereits zu Beginn des Rennens nach einem Dreher ausgeschieden.
1: Das waren die Nachrichten. Das Wetter. In der Nacht kühlt die Luft ab auf 12 bis 6 Grad. Im Norden kann es etwas regnen. Morgen ist es mal sonnig, mal bewölkt bei 18 bis 24 Grad. In Nord- und Osthessen sind einzelne Schauer möglich. Die weiteren Aussichten: Sonne und Wolken bis 26 Grad. Die Zeit 17.04 Uhr.
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1: Vorsicht bitte auf der A5 Darmstadt Richtung Frankfurt. Zwischen Weiterstadt und Langenmöhrfelden liegen mehrere Plastikteile auf der Fahrbahn. A3 Köln Richtung Frankfurt, zwischen Dietz und Bad Camberg streckenweise stockender Verkehr. Im weiteren Verlauf zwischen Niedernhausen und Wiesbadener Kreuz 2 Kilometer Stau, die Unfallstelle ist geräumt. A5 Karlsruhe Richtung Heidelberg, zwischen Kronau und Waldorf-Wiesloch 5 Kilometer stockender Verkehr wegen einer Baustelle. A5 Frankfurt Richtung Kassel, zwischen Friedberg und Obermörlen 2 Kilometer stockender Verkehr. A5 Kassel Richtung Frankfurt, zwischen Ohmtal, Dreieck und Grünberg streckenweise stockender Verkehr. A7 Fulda Richtung Würzburg zwischen Fulda Dreieck und Bad Brückenau Wildflecken 5 Kilometer Stau. In der Gegenrichtung zwischen Bad Brückenau Wildflecken und Bad Brückenau Volkers 2 Kilometer Stau. Und A8 Stuttgart Richtung München zwischen Eichelberg und Mühlhausen streckenweise stockender Verkehr.
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6: So schaut's aus und ich wünsche einen schönen guten Abend. Wir klettern wieder nach oben. Wir wollen wissen, wer sind unsere Top 15 in dieser Woche. Und das wird auch richtig spannend, vor allem für viele Neuvorstellungen, die es vielleicht reingeschafft haben. Die Wahrscheinlichkeit ist hoch, dass einige mit dabei sind, denn gleich 3 Titel sind ja in der letzten Woche verabschiedet worden. Die dürften nach 7 Wochen nicht mehr mit dabei sein. Und es bleibt auch die Frage: Verteidigen die Rodensteiner vielleicht mit ihrer neuen Single Ciao, Ciao, Amore die 1?
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6: Oder sagen sie da am Ende auch schon wieder Ciao, Ciao, Amore? Wir werden's feststellen. Starten jetzt einfach mal rein, denn ihr und sie habt gewählt in dieser Woche auf der 14 Mara Kaiser. Ich lasse mich nicht mehr stoppen. 6 Wochen ist sie mit dabei. Und auf der 15 in dieser Woche Kavila. 2 Wochen mit am Start mit einem super Sommergefühl. Und der Geschichte vom Sommerregen. Im Tag.

Sie hat's auch stark gemacht, Mara Kaiser. Seit 6 Wochen mitvertreten. Ich lass mich nicht mehr stoppen. War auch schon auf den oberen Plätzen mal mit dabei. In dieser Woche Platz 14. Und damit sind wir bei unserem ersten Neueinsteiger. Unser Lieblings-Argentinier ist wieder dabei. Semino Rossi geht mit Wahnsinn oder Liebe gleich mal auf die 12 und vorher Platz 13. Ebenfalls neue Musik, unser zweiter Neueinsteiger. Der kommt von Vanessa und Giovanni, also nicht Vanessa Mai und Giovanni Zarella, sondern Vanessa Neigert und Giovanni Weisheit sind es, mit der Warnung der Mama möglichst nichts Dummes zu tun. Vanessa und Giovanni, meine Mama warnte mich vor dir. Die erste Woche mit dabei, unser Platz 13 in dieser Ausgabe. Viel Spaß damit.

0: Semino Rossi, Wahnsinn oder Liebe, Platz 12 in dieser Woche.
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0: Immer abstimmen für eure drei Favoriten, entweder unter den Top 15 oder unseren 5 Neuvorstellungen. Das klappt immer bis zum Mittwoch, 12 Uhr auf ardschlagerhitparade.de. Und wir sind bei der nächsten großen Single, die schon 50 Jahre auf dem Buckel hat. Aus diesem Grund hat sich nämlich Wolfgang Petri gedacht, ich mach den nochmal neu, ich mach den nochmal frisch zum Jubiläum. Sein Sommer in der Stadt, das war seine Debütsingle vor 50 Jahren, auch sein allererster Auftritt in der ZDF. Hitparade damals. Für die Single Sommer in der Stadt 50 Jahre geht's von der 8 runter auf Platz 10, 3 Wochen mit dabei. Vorher die nächste Neueinsteigerin, die uns Urlaubsgefühl mitbringt, aus Österreich, Nathalie Holzner. Sie ist mit ihrem Traumschiff am Start in dieser Woche auf Platz 11. Also Leinen los und wir starten durch in der ARD Schlager-Hitparade mit Nathalie Holzner. Drauf geht's, aufs Schiff, aufs Traum.

0: Die 50-Jahre-Version von Wolfgang Petri, Sommer in der Stadt, unser Platz 10 in dieser Woche.
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0: Genau, damit klettern wir weiter nach oben, sind mittlerweile dann bei Platz 8 angekommen. Da will er es nochmal wissen. Leonard in der vergangenen Woche nämlich auf Platz 15. Er startet nochmal durch. Ein letzter Blick zurück ist 6 Wochen mit dabei. Und Laura Wilde, die haben wir vorher noch mit am Start mit ihrem Summer Feeling. Die ist in dieser Woche auf die 9 gekommen, auch nochmal nach oben, auch nochmal Gas gegeben, auch nochmal viel gevotet worden für sie. Von der 14 geht's nämlich auf die 9, das Summer Feeling. Sie ist aber 7 Wochen mit dabei. Das bedeutet, wir werden uns dann nach dieser Ausgabe von ihr verabschieden, denn nach 7 Wochen kann nicht wiedergewählt werden. Das sind die Regeln in der ARD Schlager-Hitparade.

Na, vielleicht wird es sein vorletzter Blick zurück, denn erst 6 Wochen mit dabei, hätte nächste Woche nochmal die Chance, in der ARD-Schlager-Hitparade eine Platzierung zu bekommen. Leonard, hier ist sie, die Nummer 6, bei der wir dann gleich angekommen sind, unsere Nummer 6 in dieser Woche in der ARD-Schlager-Hitparade. Ein Titel, der uns viel begleitet hat während der Fußballweltmeisterschaft. Nach 7 Wochen wird sie sich auf jeden Fall verabschieden und macht das auf der 6 von der 11 nochmal gestiegen. Helene Fischer und heute Nacht, also passend, wenn die Fußballweltmeisterschaft an diesem Wochenende auch zu Ende ist. Vorher Platz 7 von der 9 ging es nochmal nach oben für Andrea Berg und Du hast mich 1000-mal belogen, der Rekordmix 2026, den hat sie quasi entstaubt, nochmal durch Soundmischpult gejagt und so kam dieser Song zustande. Unsere Platz 7, 2 Wochen mit dabei.

Unsere Top 6 in dieser Woche in der ARD-Schlager-Hitparade. Helene Fischer und heute Nacht wird sich aber verabschieden, dann nach 7 Wochen. In der Top 5 sind wir mittlerweile angekommen in der ARD-Schlager-Hitparade. Und da geht's wieder um ein paar Plätze nach oben für Fantasy. Von der 7 auf die 4 feiern in diesem Jahr auch ihr 30-jähriges Bestehen Freddy Merz und Martin Marcel. Jeder Tag mit dir, 5 Wochen ist der Titel mit dabei. Davor auf der 5 gefestigt und geblieben, sagt sie weiterhin. Tausendmal nein, nach 3 Wochen immer noch mit dabei, Kerstin Ott.

0: Platz 4 in dieser Woche Fantasy.
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0: Ja, Grüße gehen raus an alle Hörerinnen und Hörer der MDR Schlagerwelt von HR4, NDR Schlager und BR Schlager. Wir sind angekommen in unserer Top 3 in dieser Woche und diese Position, also beziehungsweise Position 2, Platz 2 hat Claudia Jung verteidigt mit dem wohl persönlichsten Song ihrer Karriere überhaupt, gewidmet ihrem verstorbenen Ehemann in diesem Jahr und gleichzeitig auch Produzenten Hans Singer. Fast 30 Jahre waren die beiden verheiratet. Die Liebe meines Lebens, für immer du, und davor Platz 3 gehalten und gefestigt, Österreichs erfolgreichste Schlagerband. 2 Wochen mit am Start. Die Nockis und 1. Gleich sind wir dann auch bei der Nummer 1 in der ARD Schlager-Hitparade.
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schön, Claudia Jung, die Liebe meines Lebens. Für immer du, Platz 2 in dieser Woche. Und damit wird's spannend, denn wir sind bei unserer Nummer 1 gleich angekommen. Vorher verabschieden wir uns aber noch aus oder von den Songs, die es in dieser Woche nicht in die Top 15 geschafft haben. Das ist zum einen unsere Neuvorstellung der vergangenen Woche gewesen. Mitch Keller ist nicht reingekommen in die Top 15 mit Das sind keine Tränen. Das sind keine Tränen. Verabschiedet hat sich auch Julia Lindholm. Bleiben, wenn's am schönsten ist. Sie muss leider gehen. Und diese Abschiede waren vorhersehbar, denn nach 7 Wochen sind diese 3 Titel nicht mehr mit dabei. Das ist ganz normal. Das ist Bella, Italia e Amore. Nino De Angelo und Marina Marx sind raus. Patrick Lindner verabschiedet sich mit seinem Wahnsinn, wenn der Wahnsinn will.

3 Wochen auf der 1. Die wissen, wie man Nummer 1 Titel schafft. Viel Spaß mit der Nummer 1 in der ARD-Schlager-Hitparade. Ciao, ciao. Amore.

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1: 18 Uhr. Ursachensuche nach tödlichem Falschfahrerunfall auf der A45. Merz denkt nach Spahn-Rücktritt über Kabinettsumbildung nach. Vingegaard muss Tour de France nach Sturz beenden. Das Wetter morgen wechselhaft 18 bis 24 Grad. Mein Name ist Christoph Haas. Nach einem tödlichen Unfall einer Falschfahrerin auf der A45 in der Wetterau ist der Zustand ihrer drei Kinder weiter kritisch. Das hat die Polizei am Nachmittag

0: Bundestag mitgeteilt. Die Frau selbst und der Fahrer eines anderen Autos waren bei dem Unfall heute früh gestorben. HR-Reporter Mike Novak.
1: Wie die Frau mit ihrem Wagen auf die falsche Spur geraten konnte, gibt der Polizei Rätsel auf. Die Auffahrt und die Abfahrt bei der Anschlussstelle Florstadt sind baulich voneinander getrennt. Dazwischen ist eine Art Bordstein. Zudem gibt es große Schilder, die ein falsches Auffahren verhindern sollen. Ob die Fahrerin extrem stark abgelenkt war oder welche andere Ursache das Auffahren in die falsche Richtung hatte, untersucht jetzt die Staatsanwaltschaft Gießen.
0: Bundeskanzler Merz hat sich noch einmal zum Rücktritt von Unionsfraktionschef Spahn geäußert. Im ZDF deutete er an, dass er deswegen sein Kabinett umbauen könnte. ARD-Hauptstadtkorrespondentin Lissy Kaufmann.
2: Im ZDF-Sommerinterview spricht er davon, dass Spahns Rücktritt eine Gelegenheit sein könnte, noch einmal über die Aufstellung der Bundesregierung nachzudenken. Die Zeit dränge aber nicht. Im Interview macht Merz auch deutlich, dass er im Vorfeld wenig Zeit hatte, mit Spahn zu sprechen. Der habe die Partei und die Fraktion erst sehr spät informiert. Mit der Empörungswelle hatte Merz nach eigenen Worten in diesem Umfang nicht gerechnet. Das habe, so Merz wörtlich, wahrscheinlich mit der Person zu tun und mit der Kommunikation.
0: Im Konflikt zwischen den USA und dem Iran gibt es offenbar weiter gegenseitigen Beschuss. Die iranischen Behörden melden einen US-Angriff auf ein noch nicht fertiggestelltes Atomkraftwerk. Es soll sich seit knapp 4 Jahren im Bau befinden. Auf der anderen Seite berichten die Golfstaaten Kuwait und Bahrain von neuen Angriffen aus dem Iran. Beobachter gehen davon aus, dass beide Seiten neben der militärischen Eskalation auch indirekt miteinander verhandeln. Für den dänischen Radprofi Jonas Vingegaard ist die Tour de France wegen eines Sturzes verletzungsbedingt vorbei. Auf der 15. Etappe rutschte Vingegaard etwa 20 Kilometer vor dem Ziel auf der Alpenhochebene Plateau de Solizan mit hoher Geschwindigkeit in einer Kurve weg. Auch mehrere andere Fahrer stürzten deshalb. Vingegaard lag in der Gesamtwertung auf Rang 2 hinter dem Slowenen Tadej Pogacar. Sieger der Etappe wurde der Belgier Remco Evenepoel vom deutschen Team Red Bull Bora Hansgrohe. Bei der Fußball-WM spielen Spanien und Argentinien heute um den Titel. Anstoß ist um 21 Uhr. Aus dem ARD-WM-Team Michael Augustin.
3: Die beste Abwehr gegen die nach dem Halbfinale beste Offensive. Spanien hat erst ein Gegentor bei dieser WM kassiert, Argentinien schon 19 Mal getroffen. Der Europameister funktioniert als Kollektiv. Mit Geduld, Genauigkeit und ganz viel Ballbesitz. Argentinien lebt noch immer von den Messi-Momenten. Angeführt vom besten Spieler der Welt könnten die Südamerikaner als erst drittes Team ihren WM-Titel verteidigen.
0: Das waren die Nachrichten. Das Wetter. Heute Abend und in der Nacht bleibt es weitgehend trocken und mit Tiefstwerten zwischen 12 und 6 Grad wird es recht frisch. Morgen mal Sonne, mal Wolken. In Nord- und Osthessen kann es vereinzelt Schauer geben, maximal 18 bis 24 Grad. Und die weiteren Aussichten, auch am Dienstag teils sonnig, teils bewölkt. Da bleibt es trocken bei bis zu 26 Grad. 18.04 Uhr.
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0: A3 Köln-Frankfurt zwischen Niedernhausen und Wiesbadener Kreuz, 4 Kilometer stockender Verkehr. Die Unfallstelle ist geräumt. A5 Basel-Karlsruhe zwischen Teningen und Herbolzheim, 5 Kilometer Stau wegen einer Baustelle, da ist nur eine Spur frei. A5 Kassel-Frankfurt zwischen Umtal-Dreieck und Grünberg, 5 Kilometer Stau, die Unfallstelle ist geräumt. A5 Karlsruhe-Basel zwischen Rust und Riegel, 4 Kilometer Stau wegen eines Unfalls, da ist nur eine Spur frei. Und A7 Fulda-Würzburg zwischen Fulda-Dreieck und Bad Brückenau-Wildflecken, 5 Kilometer Stau. Und in der Gegenrichtung zwischen Bad Brückenau-Wildflecken und Bad Brückenau-Volkers, 2 Kilometer Stau. Allen unterwegs eine gute Fahrt.
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6: Na, und damit sind wir in unserer zweiten Stunde angekommen und da haben wir sie dann immer dabei, unsere 5 Neuvorstellungen, die gibt's dann gleich. Und natürlich gibt's auch ein Motto für heute zwischen Bühne und Backstage. Da schauen wir dann nochmal zurück zur Schlagernacht in Weiß, die gab's am vergangenen Wochenende und wir haben so viele Stars getroffen und wollten eben auch wissen, was gibt's Neues in Sachen Alben und Musik. Aber dazu kommen wir dann später in dieser Stunde, sind nämlich jetzt erstmal bei 2 Schwestern angekommen, die seit Jahren das Salzkammergut unsicher machen und über die Grenzen hinaus sind sie auch noch unterwegs mit ihrer Musik. Seit über 25 Jahren singen sie, schuld daran ausgerechnet die eigene Oma. Die Großmutter war es nämlich, die das Talent der Mädels früh gewittert hat und sie direkt mal auf die Showbühne geschubst hat. Ein Geniestreich war das damals. Sie haben nämlich dann beim Grand Prix der Volksmusik zum Beispiel die Konkurrenz eiskalt rasiert. Seitdem sind sie Dauergäste bei Silbereisen und Co., stapeln die Goldauszeichnungen und sorgen ja mit ihren Heimatgefühlen wirklich für kollektive Gänsehaut. Sigrid und Marina, wenn ich deinen Herzschlag höre, das ist unsere Startnummer 2. Vorher gibt's die Startnummer 1 und da packen wir die Glitzerklamotten aus dem Schrank und auch die Plateauschuhe, wenn sie Lust haben. Wenn ihr Lust habt, wir beamen uns nämlich in die legendäre Ära so der 70er, 80er Jahre zurück. Damals, das war die Zeit, als die Tanzflächen noch geleuchtet haben und die Disco-Kugel auch der Mittelpunkt unseres Tanzuniversums war. Andreas Zaron, er bringt nämlich den Vibe direkt ins Radio. Seine gute Laune-Single, seine Hymne aus dem Album Für immer Schubidu. Da hören wir dann gleich so ein bisschen Donna Summer raus, eine Prise Gloria Gaynor und ganz, ganz viel Bass auch. Wir sind Disco. Unsere Startnummer 1 unserer Neuvorstellungen. Andreas Zaron. In dieser Woche in der ARD Schlager-Hitparade. Auf geht's!

0: mittendrin in unsere Neuvorstellungen in der ARD-Schlager-Hitparade. Wenn ich deinen Herzschlag spüre, Sigrid und Marina.
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0: 5 Neuvorstellungen gibt es immer, auch für diese kann dann natürlich immer bis Mittwoch 12 Uhr abgestimmt werden auf ardschlagerhitparade.de oder eben aus unseren Top 15 kann auch immer dreimal gewotet werden. Wir sind mittlerweile angekommen bei unserer Startnummer 4, kommt aus Hamburg, Hamburger Musiker mit neuem Soundtrack für die warme Jahreszeit. Hat sich inspirieren lassen, so vom Rock-Sound der 70er Jahre. Also ein bisschen geprägt von den Bands wie Fleetwood Mac, den Eagles oder auch Steely Dan. Eine sehr entspannte Sommernummer, wie ich finde. Passt sehr, sehr gut vielleicht auch für heute Abend, für einen lauen Abend, für gemeinsame Grillpartys, für Roadtrips. Einfach auch für schöne Momente zusammen mit den Freunden. Also der macht wirklich Lust auf Sonne, Urlaub und auch gute Laune. Aurel, wir feiern heute den Sommer. Haben wir dann gleich, denn davor gibt's noch Musik einer echten Schlager-Ikone. Seit über 50 Jahren mischt sie im Schlager-Business mit. In den 70er Jahren ist sie durchgestartet. Häng die Gitarre nicht an den Nagel, damit ging's los. Unzählige Male mal mit dabei gewesen in der ZDF-Hitparade. Über 20 Alben. Gabi Baginski. Die ganz große Show ist ihre neue Single. Da geht's so, ja, um Kritik in Richtung Social Media und der Fake-Welt. Ihre Ansage ist klar, schmeißt die Filter weg, zieht die Masken ab. Für wahre Liebe und echte Gefühle brauchen wir kein Drehbuch. Unsere Startnummer 3 in der ARD-Schlager-Hitparade in dieser Ausgabe. Gabi Baginski, die ganz große Show.

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sehr chillige und sehr coole Nummer. Wir feiern heute den Sommer. Musik aus Hamburg von Aurel in der ARD Schlager-Hitparade in unseren Neuvorstellungen. Und wenn Sie genau aufgepasst haben, dann wissen Sie, einen habe ich noch. Wir haben Musik aus der Schweiz von der Powerfrau aus Bern, von Francine Jordi. Sie haut pünktlich zur heutigen Ausgabe einen neuen Song raus, nur für eine Sommernacht. Und ich glaube, wir alle wissen genau, wie solche Nächte enden können. Sand in den Schuhen, Kopfschmerzen am Morgen, irgendeine Handynummer mit dabei, die wir nicht mehr zuordnen können. Francine packt genau dieses Gefühl in so eine heiße Lambada-Melodie mit richtig guten Beats mit rein. Also, ich sag mal, Fenster runter, Anlage aufdrehen, Hüften kreisen lassen, wenn das bei Ihnen gerade möglich ist und bei euch möglich ist. Unsere Startnummer 5, Francine Jordi, nur für eine Sommernacht.

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1: Und das waren sie dann auch schon, unsere 5 Neuvorstellungen für diese Woche. Wenn's zu schnell war, kein Problem. Wir gehen alle nochmal im Schnelldurchlauf durch. Start Nummer 1 in dieser Woche, Andreas Zaron. Wir sind Disco.
2: Ja, das ist so. Wir sind Disco. 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
1: Start Nummer 2, Sigrid und Marina. Wenn ich deinen Herzschlag spür.
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1: Auch Gabi Baginski hat was Neues, die ganz große Show, Start Nummer 3.
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1: chilligen, gute Laune, Sommersounds gibt's als Start Nummer 4 von Aurel. Wir feiern heute den Sommer. Und wenn wir schon bei coolen Sommernummern sind, Start Nummer 5 aus der Schweiz, Francine Jordi, nur für eine Sommernacht.

Abstimmen möglich bis Mittwoch, 12 Uhr, ardschlagerhitparade.de. Zum Beispiel einfach drei Favoriten auswählen und ab dafür entweder eben aus unseren 5 Neuvorstellungen oder aus unseren Top 15. Dann viel Spaß beim Voten und unsere Schlagerstars werden es Ihnen und euch danken. Gleich geht's bei uns in der ARD-Schlagerhitparade weiter unter dem Motto zwischen Bühne und Backstage, die Schlagerstars im Interview. Am vergangenen Wochenende fand nämlich die Schlagernacht in Weiß statt und über die wollen wir gar nicht mehr so großartig sprechen, sondern eher über das, was noch kommt. Denn da hatten wir von der ARD-Schlagerhitparade unser Team mal die Chance, alle Stars ans Mikro zu bekommen und mal zu fragen, Mensch, was ist denn geplant in Sachen Musik, in Sachen Alben zum Beispiel. Mit dabei waren auch die Jungs aus Südtirol von Sunrise. Gleich sprechen wir über ihre Pläne in der Zukunft und noch in diesem Jahr, was wir erwarten. Vorher ist Zeit für diese Erfolgsnummer, die 7 Wochen auf der 1 war. Loreen, das war im Mai in diesem Jahr der Fall.

0: Das ist eine berechtigte Frage. Sunrise und Lorraine, das sind Arno Blasbichler und Florian Wieser aus Südtirol. Mit Lorraine waren sie ja 7 Wochen auf der 1 der ARD-Schlager-Hitparade in diesem Jahr im Mai. Und ich habe sie getroffen bei der Schlagernacht in Weiß am vergangenen Wochenende und wollte mal von Ihnen wissen, ob Sie denn mit diesem Erfolg gerechnet haben im Vorfeld.
1: Also ist schon Wahnsinn, dass wir so lang auf Platz 1 waren, da haben wir selber nie geträumt davon, aber siehst mal, wie das Publikum entscheidet, also. Danke an alle.
2: Gibt's irgendwie ein Geheimrezept, was ihr habt, so euer Erfolgsrezept, dass ihr sagt, ja, wir packen da schon was rein, wo wir wissen, das hat einfach diesen Ohrwurmcharakter, das zieht einfach.
3: Ich glaube, nach 25 Jahren Musik hat man ein bisschen ein Gefühl für Fans, für Leute, die gerne Schlager hören, und ich glaube, da haben wir immer wieder ein gutes Gespür für die Leute, was Gutes zu finden, einfach fürs Herz auch was, ein bisschen was dabei ist, und wir hoffen, dass beim nächsten Album wieder klappt, ja.
2: Wollte gerade sagen, ihr habt hier die Hütte abgerissen. Was ist musikalisch noch geplant? Auf was können sich die Fans vielleicht in naher Zeit freuen?
3: Wir sind dabei, neues Album. Nächstes Jahr im April kommt es raus. Wir haben dieses Jahr noch 50 Konzerte bis Ende Dezember. Also wir sind noch wahnsinnig viel auf dem Weg dieses Jahr und nächstes Jahr genauso. Da freuen wir uns natürlich. Und ja, es gibt immer wieder was Neues, aber einfach reinklicken einmal bei uns auf die Facebook-Seite oder wie auch immer, Sunrise Musik. Und da, glaube ich, findet jeder, was er will.
0: Und neues Album im neuen Jahr haben wir gehört. Auch auf der Schlagernacht in Weiß habe ich dann die Schlagerpiloten getroffen. Das ist aber auch nicht verwunderlich, denn das sind die Gastgeber dort. Und auch da gibt's Neuigkeiten in Sachen Musik von Stefan und von Kevin.
4: Es gibt ein neues Album, und zwar am 7. August kommt es raus. Laguna Blue, Sterne überm Paradies. Was gibt's Schöneres bei dem Wetter, als so eine Platte aufzulegen? Wir haben einen Pool hier, da können wir alle gleich in den Pool reinspringen. Heute Abend auch Premiere, wir werden einen neuen Song vom neuen Album. Das kommt erst im August, werden wir heute aber schon performen.
5: So schaut's aus.
0: Das haben sie dann auch gemacht, und wir haben auch einen rausgesucht aus dem neuen Album. Laguna Blue, Sterne überm Paradies. Wir sind unterwegs und heben ab mit den Schlagerpiloten nach Koh Samui in der ARD Schlager. Hitparade. Guten Flug.
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0: Kosamui, die Schlagerpiloten, ist die neue Single aus dem Album Laguna Blue. Sterne überm Paradies erscheint dann Mitte August in diesem Jahr. Wir sind mittendrin in der ARD Schlagerhitparade. Wir schauen so zwischen Bühne und Backstage bei uns die Schlagerstars im Interview. Bei der Schlagernacht in Weiß habe ich sie alle treffen können, unter anderem auch Anni Perker. Und wollte mal von ihr wissen, sie wohnt ja schon seit einiger Zeit auch in Bayern, in Landshut, ist aber gebürtige Hamburgerin. Wie kam es denn dazu? War es vielleicht doch der bayerische Ministerpräsident Markus Söder, der gesagt hat, kommen Sie zu uns nach Bayern, oder hat es andere Gründe gehabt?
1: Nein, tatsächlich war es die Liebe. Also die Liebe ist schuld, oder Gott sei Dank, muss man sagen. Mein Mann hat mich nach Bayern verschlagen. Ich hätte niemals gedacht, dass ich als Hamburgerin irgendwann mal im Süden lande und dann auch noch in Bayern und dann auch noch sogar in Tracht heirate. Ja?
0: Auch das hat sie gemacht und wir haben uns auch über ihre neue Musik unterhalten, denn sie hat ja eine neue Single, Fiesta del Sol. Was soll die Nummer denn vermitteln?
1: Also auf jeden Fall Sonne, Strand und Meer. Und ich finde, wenn man diesen Song hört im Radio, die ersten Klänge, da kriegt man sofort Urlaubsfeeling und Urlaubslust vor allem. Man möchte das Radio aufdrehen, irgendwie die Fenster runtermachen, wenn man im Cabrio sitzt oder so. Und einfach am liebsten entweder vom letzten Urlaub schon träumen oder immer noch träumen oder sich schon hinbeamen in den nächsten Urlaub.
0: Dann drehen wir jetzt auf mit Anni Perker und Fiesta del Sol, ihrer neuen Single in der ARD Schlager-Hitparade.

0: Na, wir hoffen, Mitch Keller weint auch nicht heute, denn diese Single, seine neue Single, Das sind keine Tränen, war ja in der vergangenen Woche als Neuvorstellung mit dabei, hat es dann in dieser Woche, in dieser Ausgabe nicht in unsere Top 15 geschafft. Nicht genügend dafür abgestimmt worden, aber wer weiß, ob die Nummer nicht vielleicht nochmal wiederkehrt oder auch nicht so dann noch ihren Erfolg hat. Auf jeden Fall habe ich ihn getroffen bei der Schlagernacht in Weiß, konnten wir ein bisschen plaudern. Deswegen ist unser Motto jetzt auch zwischen Bühne und Backstage die Schlagerstars im Interview. Und ja, ich wollte dann mal schon von ihm wissen, Das sind keine Tränen, die neue Single, verdammt gut, das neue Album. Also gerade eben bei ihm richtig was los, oder?
1: Also ich freue mich da natürlich auch, also nicht nur jetzt so die ganzen Radio-Singles, die wirklich also so toll liefen. Deswegen heißt das Album auch verdammt gut. Ich habe ja sehr, sehr viele davon ausgekoppelt und die waren wirklich alle irgendwie in den Top Ten und das ist einfach toll, also zu sehen, dass auch ihr mich so gut spielt und dann ist natürlich dieses Jahr gespickt voller Auftritte, da kann man gerne mal nachgucken unter www.mitchkeller.de, das habe ich jetzt alles so nicht im Kopf, aber ich bin jedes Wochenende wirklich immer unterwegs. Also ist toll.
0: Also die große Chance, sind dann auch viel live zu sehen in diesem Jahr. Das gleiche übrigens auch bei Joey Heindle. Auch er ist bei uns an unserem ARD-Schlager-Hitparaden-Mikrofon vorbeigekommen. Und ich wollte natürlich von ihm wissen, wie er drauf kam, diesen Megatitel aus den 80ern, aus dem Jahr 82 von F.R. David und Words, sich überhaupt zu schnappen, sich daran zu wagen und die deutsche Nummer schwer zu erklären, draus zu machen. Und für ihn war das gar nicht so schwer zu erklären.
2: Ich habe erstmal das Lied zugeschickt bekommen. Das ist schon ein bisschen länger her. Hab da reingehört, das war so ein kurzes Demo und ich dachte mir so, was ist denn das Geiles? Und dann dachte ich mir, die kommt mir irgendwie bekannt vor, die Melodie. Und dann meinte er, dann hat die Plattenfirma gemeint, das ist F.R. David, das ist Words. Ist das nicht dein Ernst? Kriegen wir niemals. Hab schon direkt alles irgendwie abgeschaltet. Ach komm, vergiss es. Macht euer Ding. Wenn es irgendwie klappt, sagt mir gerne Bescheid. Ich hab schon komplett aus dem Kopf gelöscht. Und dann irgendwie nach zwei, drei Wochen hieß es dann auf einmal so, ja, übrigens, wir haben auch die Freigabe von Words, ist das nicht dein Ernst? Und das ist natürlich krass, dann direkt von der Plattenfirma von F.R. David diese Bestätigung zu bekommen, also von beiden, weil kann ja nicht jeder machen, das war schon echt mehr als ein Privileg und ich habe mich total gefreut, da jetzt mit so einem Ding nach draußen zu gehen, aber man wusste ja nicht, was da abgeht, ne?
0: Viele kennen dich natürlich jetzt nicht nur als Sänger, sondern du hast ja auch viel gemacht, um es mal so zu sagen. Also DSDR ist natürlich dann der Start, dann warst du aber auch, ich erinnere mich an die Passion Christi zum Beispiel, warst du mit dabei. Dann bist du Musical-Sänger auch noch. Was kommt noch?
2: Was kommt noch? Also ich sag mal so, ich will natürlich eigentlich so zu 80% meinem Ganzen irgendwie der Musik natürlich widmen, den Schlager. Aber natürlich macht's auch geil, das ein oder andere Musical zu spielen. Vielleicht mal die ein oder andere TV-Show zu machen. Die TV-Show muss halt zu mir passen. Das muss halt irgendwas Geiles sein, Gaming-mäßig. Das muss mich so richtig jucken, weißt du? Da muss ich irgendwie so richtig Bock drauf haben. Das muss einen catchen. Und wenn das einen catcht, dann kann man das auch machen.
0: Dann sehen wir, was ihn demnächst noch catcht. Den Allrounder Joey Heindle. In diesem Falle ist er bei uns als Musiker und Sänger. Eben mit der Single aus dem Jahr 1982. Words, F.R. David, das Original. Schwer zu erklären, Joey Heindle. Schwer.

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1: Tja, und da sind wir fast schon am Ende unserer Sendung für heute. Aber wir schauen gerne nochmal für den Fall, dass Sie es verpasst haben, wer denn unsere neue Nummer 1 ist. Zu den Rodensteinern und ciao, ciao, amore.
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1: Das wissen wir seit der vergangenen Stunde, aber sie haben ja im vergangenen Jahr auch für einen echten Ohrwurm gesorgt. Das war ihr Durchbruch. 27 Wochen in den Airplay-Charts. Und der Song war auch bei uns 7 Wochen in der ARD-Schlager-Hitparade auf der 1. Und natürlich habe ich die beiden getroffen, Markus und Flori. Und es ist ja bekannt, um welchen Song es da geht, oder?
3: Dann hast du Wind im Haar. In Bella, Bella, Bella Italia.
1: Sensationell. Und genau mit diesem Song seid ihr letztes Jahr auch bei uns in der ARD Schlagerhitparade durch die Decke gegangen. Nochmal herzlichen Glückwunsch zu so einer fantastischen Nummer, die im Ohr bleibt. Habt ihr das selber erwartet und geglaubt, als ihr die Nummer rausgebracht habt?
4: Also wir waren natürlich von dem Song überzeugt, aber dass er so durch die Decke ging, das hat uns selbst überrascht. Und es war irgendwie unglaublich. Also wir mussten das erstmal für uns selbst auch verarbeiten. Es hat einen Moment gedauert.
1: Das heißt, Flori, ihr seid schon stolz, so einen Sommerhit geschaffen zu haben. Für uns alle.
5: Absolut. Also für uns ging letztes Jahr mit Wind im Haar ein Traum in Erfüllung. Wir hätten das, wie der Markus sagt, so nicht erwartet. Mega.
1: Und vor allem, ihr macht ja einfach so weiter. Denn die aktuelle Nummer 1 der ARD-Schlagerhitparade heißt Ciao, Ciao, Amore. Also Italien hat es euch dann irgendwie doch euch angetan, oder?
4: Ja, es hat so eine gewisse Leichtigkeit und bei all den Themen, die momentan in der Welt halt ein bisschen negativ sind, wenn ich es mal gelinde ausdrücken will, da ist so der positive Vibe, den man dadurch rüberbringt, denke ich, der kommt ganz gut an bei den Menschen.
1: Wo wollt ihr denn noch hin? Wird es weiterhin Songs geben mit dieser Italien-Anmutung?
5: Also, da müssen wir jetzt natürlich aufpassen, dass wir nicht zu viel verraten. Aber wir haben so eine gewisse Schiene eingeschlagen. Das Dolce Vita, glauben wir, steht uns ganz gut. Es macht uns auch viel, viel Spaß. Und in der Richtung wird schon noch weitergehen, auf jeden Fall.
1: Wenn jetzt da Menschen euch sehen und sagen, ach Mensch, die sind ja neu in der Branche, da wünsche ich dann gleich mal ganz, ganz viel Glück. Nicht ganz, denn euch gibt's schon eine Zeit lang.
4: Ja, wir haben schon alles hinter uns, wie man so schön sagt. Von Festzelten über Geburtstage, über goldene Hochzeiten. Haben wir so als Tanzkapelle angefangen in den 90er Jahren, also 1995. Man sieht es uns kaum an, aber so lange gibt es uns schon. Zwar nicht in der Besetzung jetzt ungefähr 18 Jahre, aber so lange machen wir beide das schon.
1: Wahnsinn, oder? Also 18 Jahre auf eine Nummer 1 gewartet und im vergangenen Jahr war es dann soweit. Aber sie sind halt auch wirklich super sympathisch, die beiden, und haben sich auch wirklich viel, viel Zeit genommen dann bei uns im Interview. Gleich spielen wir auch noch Wind im Haar, Bella Italia, den Nummer 1 Song aus dem vergangenen Jahr. Vorher noch der Hinweis für euch und für Sie, gerne abstimmen auf ardschlagerhitparade.de, entweder für die 15 oder unsere Top 15 oder eben unsere 5 Neuvorstellungen ardschlagerhitparade.de. Das ist immer möglich bis zum Mittwoch 12 Uhr. Und damit sage ich Dankeschön fürs Zuhören. In der nächsten Woche wird hier wieder Harry Blaha am Start sein. Markus Barleck wünscht einen schönen Abend. Und das mit Wind im Haar und Bella Italia mit den Rodensteinern. Dankeschön fürs Zuhören in der ARD Schlagerhitparade. Und bis bald dann wieder.

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1: 19 Uhr. Ermittlungen nach tödlichem Falschfahrerunfall auf der A45. Merz zeigt sich nach Spahn-Rücktritt offen für Kabinettsumbildung. Abschlussfeier und Finale der WM finden in New York statt. Das Wetter morgen wechselhaft 18 bis 24 Grad. Mein Name ist Christoph Haas. Nach einem tödlichen Unfall einer Falschfahrerin auf der A45 in der Wetterau ist der Zustand ihrer drei Kinder weiter kritisch. Das hat die Polizei am Nachmittag mitgeteilt. Die Frau selbst und der Fahrer eines anderen Autos waren bei dem Unfall heute früh gestorben. HR-Reporter Mike Novak.
2: Wie die Frau mit ihrem Wagen auf die falsche Spur geraten konnte, gibt der Polizei Rätsel auf. Die Auffahrt und die Abfahrt bei der Anschlussstelle Florstadt sind baulich voneinander getrennt. Dazwischen ist eine Art Bordstein. Zudem gibt es große Schilder, die ein falsches Auffahren verhindern sollen. Ob die Fahrerin extrem stark abgelenkt war oder welche andere Ursache das Auffahren in die falsche Richtung hatte, untersucht

0: jetzt die Staatsanwaltschaft Gießen.
1: Bundeskanzler Merz hat sich nochmal zum Rücktritt von Unionsfraktionschef Spahn geäußert. Im ZDF deutete er an, dass er deswegen sein Kabinett umbauen könnte. ARD-Hauptstadtkorrespondentin Lissy Kaufmann.
2: Im ZDF-Sommerinterview spricht er davon, dass Spahns Rücktritt eine Gelegenheit sein könnte, noch einmal über die Aufstellung der Bundesregierung nachzudenken. Die Zeit dränge aber nicht. Im Interview macht Merz auch deutlich, dass er im Vorfeld wenig Zeit hatte, mit Spahn zu sprechen. Der habe die Partei und die Fraktion erst sehr spät informiert. Mit der Empörungswelle hatte Merz nach eigenen Worten in diesem Umfang nicht gerechnet. Das habe, so Merz wörtlich, wahrscheinlich mit der Person zu tun und mit der Kommunikation.
1: In der Nähe der spanischen Hauptstadt Madrid ist ein großer Waldbrand außer Kontrolle. Die Behörden teilten mit, dass sich das Feuer zuletzt rund 14 Kilometer weiter voran bewegt hat. Hunderte Einsatzkräfte versuchen demnach, die Flammen mit Brandschneisen einzudämmen. 20 kleinere Orte seien geräumt worden. Durch das Feuer bei Madrid seien schon rund 13.000 Hektar verbrannt, mehr als die Fläche von Kassel. Für den dänischen Radprofi Jonas Vingegaard ist die Tour de France wegen eines Sturzes verletzungsbedingt vorbei. Auf der 15. Etappe rutschte Vingegaard etwa 20 Kilometer vor dem Ziel auf der Alpenhochebene Plateau des Solaisons mit hoher Geschwindigkeit in einer Kurve weg. Sieger der Etappe wurde der Belgier Remco Evenepoel vom deutschen Team Red Bull Bora Hansgrohe. Der Weg für Jürgen Klopp als neuer Fußball-Bundestrainer ist offenbar frei. Es gebe eine Einigung mit seinem derzeitigen Arbeitgeber Red Bull und die Gespräche mit dem DFB liefen weiter. Das hat Klopp beim Magenta TV gesagt, kurz vor dem WM-Finale. Das findet heute Abend in New York statt. ARD-Sportreporter Felix Gerhardt.
3: Da haben wir mit Spanien den aktuellen Europameister mit der bislang wohl am meisten überzeugenden Mannschaftsleistung im Turnier und auf der anderen Seite den Titelverteidiger Argentinien mit Lionel Messi, dem wohl größten Fußballer unserer Zeit. Es gibt eine 90-minütige Abschlussshow vor dem Spiel, unter anderem mit Robbie Williams und Grammy- und Oscar-Gewinnerin Jennifer Hudson. Und dann die Halbzeitshow nach dem Vorbild des Super Bowls, für die die Pause extra von 15 auf etwa 25 Minuten verlängert wird. Da stehen dann Madonna, Shakira und Justin Bieber auf der Liste.
1: Und das waren die Nachrichten. Das Wetter heute Abend und in der Nacht bleibt es weitgehend trocken bei Tiefstwerten zwischen 12 und 6 Grad. Morgen mal Sonne, mal Wolken. In Nord- und Osthessen kann es vereinzelt Schauer geben, maximal 18 bis 24 Grad. Und auch am Dienstag teils sonnig, teils bewölkt. Da bleibt es trocken bei bis zu 26 Grad. Es ist 19.04 Uhr.
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1: A3 Köln-Frankfurt zwischen Bad Camberg und Idstein, 3 Kilometer Stau nach einem Unfall auf der Standspur. A5 Basel-Karlsruhe zwischen Teningen und Herbolzheim, 4 Kilometer Stau wegen einer Baustelle, da ist nur eine Spur frei. A5 Kassel-Frankfurt zwischen Ohmtal-Dreieck und Grünberg, streckenweise stockend. A7 Fulda-Würzburg zwischen Fulda-Dreieck und Bad Brückenau-Volkers, 4 Kilometer Stau. Und A8 Karlsruhe-Stuttgart zwischen Pforzheim-Nord und Pforzheim-Ost, 4 Kilometer Stau nach einem Unfall.
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1: Um 20 Uhr mit Christoph Haas. Der Weg für Jürgen Klopp als neuer Fußball-Bundestrainer ist offenbar frei. Der 59-Jährige selbst hat erklärt, dass sein bisheriger Arbeitgeber eingelenkt habe. HR-Sportreporter Simon Schäfer.
2: Ich habe eine Einigung mit RB gefunden. Das hat Jürgen Klopp bei Magenta TV gesagt. Bei Red Bull ist Klopp seit Januar 2025 als Head of Global Soccer tätig, hat dort eigentlich auch noch einen laufenden Vertrag. Es habe dafür nun aber eine großzügige Regelung gegeben, wie er selbst sagt. Schon länger ist bekannt, dass der DFB ihn als neuen Bundestrainer haben möchte. Noch ist nichts offiziell, aber die Gespräche laufen und es geht alles in die richtige Richtung, so der 59-Jährige.
1: Heute Abend ist Klopp als TV-Experte in der Nähe von New York im Einsatz. Dort beginnt in knapp einer Stunde das WM-Finale Spanien gegen Argentinien. HR Info überträgt das gesamte Spiel live. Wer folgt auf Jens Spahn an der Spitze der Unionsfraktion im Bundestag? Grünen-Chefin Brandner hat im ARD-Sommerinterview gesagt, CDU-Chef Merz habe jetzt die Chance auf Tabula rasa im Kabinett. Aus Berlin Lissy Kaufmann.
3: Für Grünen-Chefin Franziska Brandner steht fest, Jens Spahn war überfällig. Merz könne sich von all jenen im Kabinett befreien, die handwerkliche Schwächen hätten oder ideologisch verbohrt seien, so Brandner. Einen Umbau des Kabinetts will Kanzler Merz nicht ausschließen. Im ZDF-Sommerinterview spricht er davon, dass Spahns Rücktritt eine Gelegenheit sein könnte, noch einmal über die Aufstellung der Bundesregierung nachzudenken.
1: Nach einem tödlichen Falschfahrerunfall auf der A45

0: Sich in der Wetterau sucht die Polizei nach der Ursache. Auf- und Abfahrt seien baulich getrennt, es gebe einen Bordstein dazwischen. Eine 34-jährige Frau war heute früh bei Florstadt mit ihrem Auto falsch auf die Autobahn gefahren und frontal gegen einen anderen Wagen geprallt. Die Frau und der andere Fahrer kamen ums Leben. Die Zahl der Todesopfer nach den schweren Angriffen Russlands auf die Ukraine ist auf mindestens 6 gestiegen. Das haben die ukrainischen Behörden mitgeteilt. Dutzende Menschen seien verletzt worden. Präsident Zelensky hatte von einem der schwersten Raketenangriffe seit Kriegsbeginn gesprochen. Für den dänischen Radprofi Jonas Vingegaard ist die Tour de France nach einem Sturz verletzungsbedingt vorbei. Auf der 15. Etappe rutschte Vingegaard etwa 20 Kilometer vor dem Ziel auf der Alpenhochebene Plateau des Solaisons mit hoher Geschwindigkeit in einer Kurve weg. Sieger der Etappe wurde der Belgier Remco Evenepoel vom deutschen Team Red Bull Bora Hansgrohe. Das waren die Nachrichten. Das Wetter heute Abend und in der Nacht weitgehend trocken, Tiefstwerte 12 bis 6 Grad. Morgen Sonne und Wolken, in Nord- und Osthessen einzelne Schauer. Die Zeit, es ist 20.03 Uhr.
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0: Vorsicht auf der A7 Fulda-Hannover. Zwischen Dreieck Kassel-Süd und Kreuz Kassel-Mitte liegt ein Metallteil auf der Fahrbahn.
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1: Um 21 Uhr mit Christoph Haas. Der Weg für Jürgen Klopp als neuer Fußball-Bundestrainer ist offenbar frei. Der 59-Jährige selbst hat erklärt, dass sein bisheriger Arbeitgeber eingelenkt habe. HR-Sportreporter Simon Schäfer.
2: Ich habe eine Einigung mit RB gefunden. Das hat Jürgen Klopp bei Magenta TV gesagt. Bei Red Bull ist Klopp seit Januar 2025 als Head of Global Soccer tätig, hat dort eigentlich auch noch einen laufenden Vertrag. Es habe dafür nun aber eine großzügige Regelung gegeben, wie er selbst sagt. Schon länger ist bekannt, dass der DFB ihn als neuen Bundestrainer haben möchte. Noch ist nichts offiziell, aber die Gespräche laufen und es geht alles in die richtige Richtung, so der 59-Jährige.
1: Klopp ist aktuell außerdem als TV-Experte bei der WM in den USA. Da beginnt gleich das Finale Spanien gegen Argentinien. Grünen-Chefin Brandner hat den Rücktritt von Unionsfraktionschef Spahn als Chance für CDU-Chef Merz bezeichnet. Hintergrund ist Merz' Äußerung im ZDF-Sommerinterview. Da hatte er einen Umbau des Kabinetts nicht ausgeschlossen. Brandner sagte in der ARD, es müsse jetzt vorangehen.
3: Und eigentlich hat Herr Merz ja jetzt die Chance, sich zu befreien. An sich im Kabinett von allen, die da handwerkliche Schwächen haben und von jenen, die ideologisch verbohrt sind. Das wäre doch jetzt der Moment für Herrn Merz, wirklich zu sagen, jetzt tabula rasa, wir gehen jetzt nochmal neu los.
1: Spahn ist gestern zurückgetreten, weil er und sein Mann mit Hilfe einer Leihmutter in den USA Eltern geworden sind, obwohl Spahn sich politisch immer gegen Leihmutterschaft ausgesprochen hatte. In Norwegens Hauptstadt Oslo ist heute ein Denkmal für die Opfer der Anschläge des Rechtsextremisten Breivik eingeweiht worden. Der hatte in Oslo und auf der Insel Utøya 77 Menschen getötet. Das runde Denkmal besteht aus 1000 Rosennachbildungen aus Eisen. Sie sollen an die Tage nach den Anschlägen und den Zusammenhalt der Norweger in dieser Zeit erinnern. Viele hatten Rosen in Oslo abgelegt. In Reichelsheim im Odenwald wird Christian Hofmann neuer Bürgermeister. Der parteilose Kandidat hat die Stichwahl heute mit knapp

0: 70% gewonnen. Der ebenfalls unabhängige Kandidat Thomas Pfeiffer kommt laut vorläufigem Ergebnis auf gut 30%. Der bisherige Reichelsheimer Bürgermeister Stefan Lopinski war Mitte Mai gestorben. In der Formel 1 hat Kimi Antonelli seine Führung ausgebaut. Der Mercedes-Pilot hat den Großen Preis von Belgien gewonnen. Auf Platz 2 landete Charles Leclerc im Ferrari vor Red Bull-Pilot Max Verstappen. Das waren die Nachrichten. Das Wetter, heute Nacht weitgehend trocken, Tiefstwerte 12 bis 6 Grad. Morgen gibt's mal Sonnenschein, mal ist es bewölkt. In Nord- und Osthessen sind vereinzelt Schauer möglich. Maximal 18 bis 24 Grad. Die Zeit, es ist jetzt 21.03 Uhr.
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0: Die A3 Köln-Frankfurt ist zwischen Dietz und Limburg-Nord wegen eines Unfalls blockiert, dadurch 2 Kilometer Stau. Allen unterwegs eine gute Fahrt.
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1: Um 22 Uhr mit Christoph Haas. In der Nähe von New York läuft gerade das Finale bei der Fußball-Weltmeisterschaft. Im Spiel Spanien gegen Argentinien ist gerade Halbzeitpause. Es steht noch 0:0. ARD-WM-Reporter Hendrik Lückhoff.
2: Unterdessen ist Jürgen Klopp kurz davor, deutscher Bundestrainer zu werden. Klopp hat bei Magenta TV gesagt, er habe eine Einigung mit seinem aktuellen Arbeitgeber Red Bull gefunden. Der Sache stehe praktisch nichts mehr im Wege. Gleichzeitig betonte Klopp, dass eben noch nichts final sei, aber es gehe alles in die richtige Richtung. Es wird deswegen erwartet, dass irgendwann in den nächsten Tagen Vollzug gemeldet werden kann.
1: Wer folgt auf Jens Spahn an der Spitze der Unionsfraktion im Bundestag? Grünen-Chefin Brandner hat im ARD-Sommerinterview gesagt, CDU-Chef Merz habe jetzt die Chance auf Tabula Rasa im Kabinett. Aus Berlin Lissy Kaufmann.
3: Für Grünen-Chefin Franziska Brandner steht fest, Jens Spahn war überfällig. Merz könne sich von all jenen im Kabinett befreien, die handwerkliche Schwächen hätten oder ideologisch verbohrt seien, so Brandner. Einen Umbau des Kabinetts will Kanzler Merz nicht ausschließen. Im ZDF-Sommerinterview spricht er davon, dass Spahns Rücktritt eine Gelegenheit sein könnte, noch einmal über die Aufstellung der Bundesregierung nachzudenken.
1: Nach einem tödlichen Falschfahrerunfall auf der A45 in der Wetterau sucht die Polizei nach der Ursache. Auf- und Abfahrt seien baulich getrennt. Es gebe einen Bordstein dazwischen. Eine 34-jährige Frau war heute früh bei Florstadt mit ihrem Auto in falscher Richtung auf die Autobahn gefahren und frontal gegen einen anderen Wagen geprallt. Die Frau und der andere Fahrer kamen ums Leben. Im Iran-Krieg verlegen die USA laut Medienberichten weitere Kampfflugzeuge in den Nahen Osten. Laut Wall Street Journal sind auch Jets vom US-Stützpunkt Spang Dahlem in der Eifel betroffen. Außerdem sollen Kampfflugzeuge aus Großbritannien abgezogen werden. Der Iran-Krieg war in den vergangenen Wochen wieder eskaliert. Die USA greifen wieder Ziele im Iran an und der Iran attackiert US-Stellungen in der Golfregion. Für den dänischen Radprofi Jonas Vingegaard ist die Tour de France nach einem Sturz verletzungsbedingt vorbei. Auf der 15. Etappe rutschte Vingegaard etwa 20 Kilometer vor dem Ziel auf der Alpenhochebene Plateau de Sonnesson mit hoher Geschwindigkeit in einer Kurve weg. Sieger der Etappe wurde der Belgier Remco Evenepoel vom deutschen Team Red Bull Bora Hansgrohe. Das waren die Nachrichten. Das Wetter: heute Nacht weitgehend trocken, Tiefstwerte 12 bis 6 Grad.

0: Morgen mal Sonne, mal bewölkt, in Nord- und Osthessen vereinzelt Schauer, 18 bis 24 Grad. Und auch am Dienstag teils sonnig, teils bewölkt, trocken bis 26 Grad. 22.03 Uhr.
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0: Da haben wir eine Warnmeldung. Vorsicht auf der A66 Frankfurt-Wiesbaden. Zwischen Frankfurt-Miquel-Allee und Nordwestkreuz Frankfurt kommt Ihnen ein Fahrzeug entgegen. Bitte in beiden Richtungen äußerst vorsichtig fahren und nicht überholen. Achtung auf der A66 Frankfurt-Wiesbaden. Zwischen Frankfurt-Miquel-Allee und Nordwestkreuz Frankfurt kommt Ihnen ein Fahrzeug entgegen. Fahren Sie in beiden Richtungen äußerst vorsichtig und überholen Sie nicht. A3 Köln-Frankfurt zwischen Dietz und Limburg-Nord, 4 Kilometer Stau nach einem Unfall, da ist wieder eine Spur inzwischen frei. Und A5 Frankfurt-Kassel zwischen Nordwestkreuz Frankfurt und Bad Homburger Kreuz, 2 Kilometer Stau wegen einer Nachtbaustelle, da ist nur die linke Spur frei.
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1: Um 23 Uhr mit Christoph Haas. Bei der Fußball-WM in den USA läuft das Finale Spanien gegen Argentinien. Nach 82 Spielminuten steht es immer noch 0:0. Unterdessen ist der Weg frei für Jürgen Klopp, neuer Bundestrainer zu werden, zumindest offenbar. Er ist Wunschkandidat des DFB. Klopp hat bei Magenta TV gesagt, sein aktueller Arbeitgeber Red Bull stehe ihm nicht im Weg.
2: Ich habe eine Einigung und eine Regelung mit Red Bull gefunden, eine sehr, sehr großzügige Regel, wenn man so will, dass der Sache praktisch nichts mehr im Wege steht, außer, es müssen noch viele Gespräche geführt werden, weil wir ja mit einem Verband sprechen auch. Aber es geht alles in die richtige Richtung.
1: Die Ukraine wirft Russland vor, einen Getreidefrachter im Schwarzen Meer angegriffen zu haben. Es sei unter der Flagge von Guinea-Bissau unterwegs gewesen. Mindestens 5 Besatzungsmitglieder seien getötet worden, 5 weitere würden noch vermisst. Die Berichte der ukrainischen Marine lassen sich aber nicht unabhängig bestätigen. Die Schwarzmeerregion ist umkämpft. Russland wirft der Ukraine vor, Schiffe als zivil zu tarnen und sich damit Waffen liefern zu lassen. Grünen-Chefin Brandner hat den Rücktritt von Unionsfraktionschef Spahn als Chance für CDU-Chef Merz bezeichnet. Hintergrund ist Merz' Äußerung im ZDF-Sommerinterview. Da hatte er einen Umbau des Kabinetts nicht ausgeschlossen. Brandner sagte in der ARD, es müsse jetzt vorangehen.
3: Und eigentlich hat Herr Merz ja jetzt die Chance, sich zu befreien. An sich im Kabinett von allen, die da handwerkliche Schwächen haben und von jenen, die ideologisch verbohrt sind. Das wäre doch jetzt der Moment für Herrn Merz wirklich zu sagen, jetzt tabula rasa, wir gehen jetzt nochmal neu los.
1: Spahn ist gestern zurückgetreten, weil er und sein Mann mithilfe einer Leihmutter in den USA Eltern geworden sind, obwohl Spahn sich politisch immer gegen Leihmutterschaft ausgesprochen hatte. Im Sauerland ist eine Autobahnbrücke erfolgreich gesprengt worden, allerdings erst im zweiten Versuch. Nach der ersten Sprengung der Talbrücke Ottfingen an der A45 waren 4 der 12 Pfeiler stehen geblieben. Der Sprengmeister musste nachrüsten und die zweite Explosion 6 Stunden später brachte dann auch die restlichen Stützen zum Einsturz. In Reichelsheim im Odenwald wird Christian Hofmann neuer Bürgermeister. Der parteilose Kandidat hat die Stichwahl heute mit knapp 70% gewonnen. Der ebenfalls unabhängige Kandidat Thomas Pfeiffer kommt laut vorläufigem Ergebnis auf gut 30%. Der bisherige Reichelsheimer Bürgermeister Stefan Lopinski war Mitte Mai gestorben. Das waren die Nachrichten. Das Wetter, heute Nacht weitgehend trocken, Tiefstwerte 12 bis 6 Grad. Morgen mal Sonne, mal Wolken, in Norden und Osten einzelne Schauer. Die Zeit 23.03 Uhr.
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1: Da haben wir erstmal eine Entwarnung auf der A66 Frankfurt-Wiesbaden. Kein Falschfahrer mehr zwischen Frankfurt-Miquel-Allee und Nordwestkreuz Frankfurt. A3 Köln-Frankfurt zwischen Dietz und Limburg-Nord, 4 Kilometer Stau nach einem Unfall, da ist wieder eine Spur frei. Und A5 Frankfurt-Kassel.

0: Kassel zwischen Nordwestkreuz Frankfurt und Bad Homburger Kreuz, 2 Kilometer Stau wegen einer Nachtbaustelle. Da ist nur die linke Spur frei. Allen unterwegs eine gute Fahrt.
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1: Um 0 Uhr mit Christoph Haas. Bei der Fußball-WM in den USA läuft im Finale zwischen Spanien und Argentinien die Verlängerung. Kurz vor dem Ende steht es 1:0 für Spanien. ARD-WM-Reporter Hendrik Lückhoff.
2: Unterdessen ist Jürgen Klopp kurz davor, deutscher Bundestrainer zu werden. Klopp hat bei Magenta TV gesagt, er habe eine Einigung mit seinem aktuellen Arbeitgeber Red Bull gefunden. Der Sache stehe praktisch nichts mehr im Wege. Gleichzeitig betonte Klopp, dass eben noch nichts final sei, aber es gehe alles in die richtige Richtung. Es wird deswegen erwartet, dass irgendwann in den nächsten Tagen Vollzug gemeldet werden kann.
1: Nach einem tödlichen Unfall einer Falschfahrerin auf der A45 in der Wetterau ist der Zustand ihrer drei Kinder weiter kritisch. Das hat die Polizei am Nachmittag mitgeteilt. Die Frau selbst und der Fahrer eines anderen Autos waren bei dem Unfall am frühen Morgen gestorben. HR-Reporter Mike Novak.
3: Wie die Frau mit ihrem Wagen auf die falsche Spur geraten konnte, gibt der Polizei Rätsel auf. Die Auffahrt und die Abfahrt bei der Anschlussstelle Florstadt sind baulich voneinander getrennt. Dazwischen ist eine Art Bordstein. Zudem gibt es große Schilder, die ein falsches Auffahren verhindern sollen. Ob die Fahrerin extrem stark abgelenkt war oder welche andere Ursache das Auffahren in die falsche Richtung hatte, untersucht jetzt die Staatsanwaltschaft Gießen.
1: Im Irankrieg verlegen die USA laut Medienberichten weitere Kampfflugzeuge in den Nahen Osten. Laut Wall Street Journal sind auch Jets vom US-Stützpunkt Spang Dahlem in der Eifel betroffen. Außerdem sollen Kampfflugzeuge aus Großbritannien abgezogen werden. Der Irankrieg war in den vergangenen Wochen wieder eskaliert. Die USA greifen wieder Ziele im Iran an und der Iran attackiert US-Stellungen in der Golfregion. In Norwegens Hauptstadt Oslo ist ein Denkmal für die Opfer der Anschläge des Rechtsextremisten Breivik eingeweiht worden. Der hatte in Oslo und auf der Insel Utøya 77 Menschen getötet. Das runde Denkmal besteht aus 1000 Rosennachbildungen aus Eisen. Sie sollen an die Tage nach den Anschlägen und den Zusammenhalt der Norweger in dieser Zeit erinnern. Und soeben ist das WM-Finale vorbei. Spanien hat mit 1:0 gewonnen und ist Weltmeister. Bei der Tour de France hat sich Radprofi Jonas Vingegaard einen Schlüsselbeinbruch zugezogen. Er soll in den kommenden Tagen operiert werden. Für Vingegaard ist die Tour damit beendet. Das waren die Nachrichten. Das Wetter, heute Nacht weitgehend trocken, Tiefstwerte 12 bis 6 Grad. Am Tag mal Sonne, mal bewölkt, in Nord- und Osthessen vereinzelt Schauer, maximal 18 bis 24 Grad. Am Dienstag trocken bis 26 Grad. Es ist 0:03 Uhr.
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1: Um 1 Uhr mit Ronald Lessig. Spanien ist Fußballweltmeister. Die Spanier haben im Finale mit 1:0 nach Verlängerung gegen Argentinien gewonnen. Aus dem ARD-WM-Team Hendrik Lückhoff.
2: Es war ein hochverdienter Sieg. Spanien war von Anfang an das bessere Team, nutzte aber seine zahlreichen Chancen nicht. In die Verlängerung ging Argentinien in Unterzahl, weil Enzo Fernandes die gelb-rote Karte sah. Spanien drückte weiter und belohnte sich. Ferran Torres traf in der 106. Minute zum erlösenden und siegbringenden 1:0. Die Spanier feiern ihren zweiten WM-Titel. Argentinien verpasst die Titelverteidigung. In der Halbzeitpause hatte es eine Musikshow gegeben, unter anderem mit Madonna, Shakira, BTS, Justin Bieber und Coldplay. 11 Minuten dauerte die Show. Die Halbzeitpause war deswegen über 25 Minuten lang.
1: Der Rücktritt von Unionsfraktionschef Spahn beherrscht das anstehende Treffen der CDU-Spitze heute in Berlin. Bundeskanzler Merz hatte angekündigt, in Absprache mit CSU-Chef Söder zügig jemanden für die Nachfolge vorzuschlagen. Torben Lehning im ARD-Hauptstadtstudio berichtet, wie es jetzt konkret weitergeht.
3: Wir wissen nach ARD-Hauptstadtstudio-Informationen, dass Söder und der Bundeskanzler bereits miteinander in Verhandlungen stehen. Und bei den Gremiensitzungen, da wäre natürlich ein sehr guter Zeitpunkt für einen Aufschlag. Wir wissen auch, dass der Fraktionsvorstand sich ebenfalls treffen wird, um darüber zu beraten, wann alle Unionsabgeordneten nach Berlin kommen können, um möglichst umgehend, nachdem es einen Vorschlag von Söder und Merz gibt, dann darüber zu beraten und gegebenenfalls auch zur Wahl schreiten zu können. Wir hören aus der Unionsfraktion, es darf nicht mehr um Wochen gehen, es darf jetzt nur noch um wenige Tage gehen.
1: Die USA verlegen wegen des Iran-Krieges Medienberichten zufolge mehr Kampfflugzeuge in den Nahen Osten. Wie das Wall Street Journal berichtet, betrifft das unter anderem Kampfjets vom US-Flugplatz Spangdahlem in der Eifel und von einem Stützpunkt in Großbritannien. Der Iran-Krieg eskaliert seit Anfang des Monats wieder. Die USA greifen seit Tagen Ziele im Iran an und Teheran attackiert Ziele in der Region. Nordöstlich der spanischen Hauptstadt Madrid ist ein Waldbrand außer Kontrolle. Nach Angaben der Behörden ist schon eine Fläche von 13.000 Hektar verbrannt. Allein in einer Nacht fraßen sich die Flammen 14 Kilometer voran. Seit Anfang des Jahres haben Waldbrände in Spanien schon eine doppelt so große Fläche zerstört wie im gesamten vergangenen Jahr. Das waren die Nachrichten. Das Wetter in Deutschland. Im Norden gewittrige Schauer bei 15 bis 6 Grad. Am Tage im Norden etwas Regen oder Gewitter, im Süden viel Sonne bei 18 Grad in der Uckermark und 26 Grad im Markgräflerland. Am Dienstag oft heiter, im Süden Niedersachsens Schauer bei 18 bis 27 Grad. Die Zeit, es ist 1:03 Uhr.
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